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1: Nach einer teils bewölkten Nacht mit Tiefstemperaturen von bis zu 9 Grad wird es am Montag ein bisschen bewölkt, aber trotzdem sehr warm sein. Die Werte steigen dort im Laufe des Tages auf bis zu 21 Grad in Gosheim und in Spalchingen und bis zu 22 Grad in Schönberg und in Freudenstadt an. Am Dienstag erwarten uns dann Höchstwerte von etwa 23 Grad.
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2: Ich bin David Riemer. AOK-Chefin Reimann hat die telefonische Krankschreibung als gutes Mittel verteidigt. Gerade in Zeiten von Infektionswellen, so könnten Ansteckungen vermieden und medizinisches Personal geschützt werden. Eine missbräuchliche Nutzung könne die AOK nicht feststellen, sagte Reimann den Funke-Zeitungen. Die schwarz-rote Koalition will die Möglichkeit zur telefonischen Krankschreibung abschaffen. Das politische Berlin erwacht, die Sommerpause ist zu Ende. Unter anderem steht das erste Treffen der CDU-Spitze auf dem Programm. Bundeskanzler und Parteichef Merz ist aus seinem Urlaub zurück und leitet heute die Sitzung des CDU-Präsidiums.
3: Man kann im Sinne von Merz nur hoffen, dass er sich gut erholt hat in den letzten 3 Wochen, denn es dürfte direkt anstrengend werden. Da ist die Unzufriedenheit in den eigenen Reihen mit Merz' Führungsstil, da sind seine katastrophalen persönlichen Umfragewerte und da sind die schwachen Umfragen aus CDU-Sicht vor den Landtagswahlen im Herbst. Und da ist auch noch der Koalitionspartner SPD, mit dem es auch nicht rund läuft. Aus Berlin Uli Reitinger.
2: Zwischen Deutschland und Italien verschärft sich ein Streit über den Umgang mit Bootsflüchtlingen aus dem Mittelmeer. Rom will aus Deutschland keinen einzigen illegalen Einwanderer zurücknehmen, solange deutsche Hilfsorganisationen im Mittelmeer unterwegs sind. Das verkündete der italienische Vizeregierungschef Salvini am Wochenende. Die Bundesregierung verweist hingegen auf bestehende EU-Regelungen.
4: Italiens rechte Dreierkoalition von Ministerpräsidentin Giorgia Meloni begründet ihre Haltung damit, dass deutsche Hilfsorganisationen seit Jahren auf dem Mittelmeer immer wieder Bootsflüchtlinge an Bord nehmen, um sie dann in italienische Häfen zu verschiffen. Angeblich kamen auf diese Weise allein seit Jahresbeginn 2200 Migranten ins Land. Rom verlangt nun, dass diese Zahl mit der Zahl der möglichen Rückkehrer aus Deutschland verrechnet wird und besteht auf einem Ausgleich aus Berlin. Aus Rom, Christoph Saturn.
2: Die Europäische Union hat der von Russland angegriffenen Ukraine zum Nationalfeiertag fortgesetzte Hilfe zugesichert. Man werde die Ukraine weiter so lange und so umfassend wie nötig unterstützen. Das sagte Ratspräsident Costa vor der geplanten Teilnahme an Feierlichkeiten in der Hauptstadt Kiew heute. Gleichzeitig drohte er Kremlchef Putin mit neuen Sanktionen gegen dessen Land. Man werde den Druck erhöhen, bis Russland das Töten beendet, so Costa.
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1: Nach einer teils bewölkten Nacht mit Tiefstemperaturen von bis zu 9 Grad wird es am Montag ein bisschen bewölkt, aber trotzdem sehr warm sein. Die Werte steigen dort im Laufe des Tages auf bis zu 21 Grad in Gosheim und in Spalchingen und bis zu 22 Grad in Schönberg und in Freudenstadt an. Am Dienstag erwarten uns dann Höchstwerte von etwa 23 Grad.
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2: Ich bin David Riemer. Die CDU-Spitze kommt heute unter Leitung von Parteichef Merz zu ihren ersten regulären Beratungen nach der Sommerpause zusammen. Vor der Auszeit hat es heftige Kritik an Personalentscheidungen des Kanzlers gegeben. Nach dem Rücktritt von Unionsfraktionschef Spahn hatte Merz 8 Personalwechsel in Regierung, Partei und Fraktion in die Wege geleitet. Bei der Sitzung soll sich zeigen, ob sich die Wogen inzwischen geglättet haben. Mit den weiter ungelösten Spannungen im Nahen Osten liegen die Benzinpreise in Deutschland nur knapp unter ihrem Rekordhoch. Superbenzin der Sorte E10 kostete laut ADAC zuletzt im bundesweiten Tagesdurchschnitt 2,17 Euro je Liter. Damit fehlen nur wenige Cent zum Allzeithoch aus dem März 2022.
3: Diesel ist zwar noch etwas weiter vom Allzeitrekord entfernt, hat aber zuletzt ebenfalls preislich ordentlich zugelegt. Laut ADAC zeichnet sich schon ab, 2026 könnte das bisher teuerste Tankjahr überhaupt werden. Nicht nur der Iran-Krieg treibt die Preise hoch, auch das aktuelle Niedrigwasser am Rhein erhöht die Transportkosten. Staatliche Entlastungsmaßnahmen wie zuletzt der Tankrabatt sind aktuell nicht geplant. Ursula Winkler, Nachrichtenredaktion.
2: Wie gefährlich ist die AfD? Braucht es eine Brandmauer oder gar ein Parteiverbot? Darüber sind sich die Deutschen laut einer aktuellen Umfrage des INSA-Instituts im Auftrag von Bild sehr uneins.
4: Haben Sie Angst vor der AfD? Auf diese Frage antworten in der Umfrage 49% mit Nein, 42% mit Ja. Überdurchschnittlich hoch ist die Angst bei Älteren. Dass die AfD rechtsextrem ist, bejaht dabei übrigens mehr als die Hälfte der Befragten. Es haben also offenbar auch Menschen keine Angst vor der AfD, obwohl sie glauben, dass sie rechtsextrem ist. Bei den Ostwahlen könnte es bei AfD-Erfolgen darum gehen, ob andere Parteien mit ihr zusammenarbeiten. 39% sind in der INSA-Umfrage dafür. Knapp 50% plädieren dagegen für eine Brandmauer. Aus Berlin, Ronny Tochau.
2: Zum Fußball. Die Bundesligisten Mönchengladbach, Mainz und Freiburg sind mit klaren Siegen in die zweite Runde des DFB-Pokals eingezogen. Der in die zweite Liga abgestiegene FC Heidenheim und der FC St. Pauli dagegen erlebten Blamagen. Die Ergebnisse: Schott Mainz, Gladbach 0:5, Krischow Mainz 0:9, Düsseldorf Freiburg 1:5, Braunschweig Union Berlin 2:4, Lübeck Paderborn ebenfalls 2:4, Essen St. Pauli 2:0 und Jeddelo Heidenheim 5:2.
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1: Nach einer teils bewölkten Nacht mit Tiefstemperaturen von bis zu 9 Grad wird es am Montag ein bisschen bewölkt, aber trotzdem sehr warm sein. Die Werte steigen dort im Laufe des Tages auf bis zu 21 Grad in Gosheim und in Spalchingen und bis zu 22 Grad in Schirmberg und in Freudenstadt an. Am Dienstag erwarten uns dann Höchstwerte von etwa 23 Grad.
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2: Ich bin David Riemer. AOK-Chefin Reimann hat die telefonische Krankenschreibung als gutes Mittel verteidigt. Gerade in Zeiten von Infektionswellen, so könnten Ansteckungen vermieden und medizinisches Personal geschützt werden. Das sagte sie den Funke-Zeitungen. Eine missbräuchliche Nutzung könne die AOK nicht feststellen. Die schwarz-rote Koalition will die Möglichkeit zur telefonischen Krankenschreibung abschaffen. Das politische Berlin erwacht, die Sommerpause ist zu Ende. Unter anderem steht das erste Treffen der CDU-Spitze auf dem Programm. Bundeskanzler und Parteichef Merz ist aus seinem Urlaub zurück und leitet heute die Sitzung des CDU-Präsidiums.
3: Man kann im Sinne von Merz nur hoffen, dass er sich gut erholt hat in den letzten 3 Wochen, denn es dürfte direkt anstrengend werden. Da ist die Unzufriedenheit in den eigenen Reihen mit Merz Führungsstil. Da sind seine katastrophalen persönlichen Umfragewerte. Und da sind die schwachen Umfragen aus CDU-Sicht vor den Landtagswahlen im Herbst. Und da ist auch noch der Koalitionspartner SPD, mit dem es auch nicht rund läuft. Morgen trifft sich die schwarz-rote Bundesregierung im Schloss Neuhardenberg in Brandenburg. Eine Arbeitsklausur, wie es heißt. Ausdrücklich kein Krisentreffen. Aus Berlin, Uli Reitinger.
2: Gesundheitsminister Linnemann hat sich gegen die geplanten Einsparungen bei den Rentenansprüchen pflegender Angehörige ausgesprochen. Das machte er bei der Bild am Sonntag deutlich. Unterstützung bekommt er dafür von den gesetzlichen Krankenkassen und der Stiftung Patientenschutz.
4: Wer seine Angehörigen pflegt, soll künftig weniger Rente als bisher bekommen. Das sehen die bisherigen Sparpläne vor. Diesen Punkt will Linnemann ändern. Er nennt die Pflegenden die Alltagshelden Deutschlands. Patientenschützer loben bereits das Ende eines politischen Irrwegs. Auch der Spitzenverband der gesetzlichen Kassen nennt die Kürzungen für Pflegende einen falschen Ansatz. Es brauche zur Finanzierung eine bessere Lösung, als weiter die Beitragszahler der Pflegeversicherung zur Kasse zu bitten, sagte Vorstandschef Blatt. Aus Berlin Ursula Winkler.
2: Wegen schwerer Brände im US-Bundesstaat Nevada haben die Behörden 42.000 Menschen zur Evakuierung aufgefordert. Weitere 45.000 sollten sich darauf vorbereiten oder ihre Häuser bereits verlassen. Die Flammen bei Reno haben sich auf mehr als 6.000 Hektar ausgebreitet. Das entspricht einer Fläche von mehr als 8.000 Fußballfeldern. 6 Personen wurden verletzt. Das Feuer sei von Menschen verursacht worden, erklärten die Einsatzkräfte. Details nannten sie allerdings nicht.
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7: Und damit willkommen in der neuen Woche und wunderschönen guten Morgen. Wir machen uns zumindest musikalisch es direkt ein bisschen gemütlicher. Bruce Springsteen kommt jetzt mit der E Street Band. Wir starten durch in den Tag mit I'm on Fire. Kommt gut raus aus dem Bett.

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Guten Morgen zusammen an diesem Montag und wir grüßen mal alle Jungfrauen, denn heute startet das Sternzeichen Jungfrau, wohlbemerkt. Wer von euch hat denn auch demnächst Geburtstag? Meldet euch doch gerne mal über die 0172 577 1677. Ich zähle übrigens auch dazu, ich habe am 8. September genau wie Pink. Vielleicht gibt es ja auch bei euch einen Star, der an eurem Tag Geburtstag hat. Schickt es uns doch gerne mal durch. Ansonsten schönen Start in

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1: Der Montagmorgen bei uns in der Region ist überwiegend sonnig. Gerade haben wir bis zu 12 Grad in Blumberg, 10 Grad in Schramberg und Trossingen und 10 Grad in Horb. Heute bleibt es trocken. Die Höchstwerte für den heutigen Tag belaufen sich auf etwa 24 Grad.
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2: Ich bin Uli Reitinger. Die CDU-Spitze kommt heute unter Leitung von Parteichef Merz zu ihren ersten regulären Beratungen nach der Sommerpause zusammen. Vor der Auszeit hatte es heftige Kritik an Personalentscheidungen des Kanzlers gegeben. Nach dem Rücktritt von Fraktionschef Spahn hatte Merz 8 Personalwechsel in Regierung, Partei und Fraktion in die Wege geleitet. Für Verärgerung sorgte vor allem die Art und Weise der Ablösung von Verkehrsminister Schnieder. Die Möglichkeit zur telefonischen Krankschreibung will die schwarz-rote Koalition abschaffen. Kritik kommt von AOK-Chefin Carola Reimann. Sie verteidigt die telefonische Krankschreibung in den Zeitungen der Funke Mediengruppe als gutes Mittel.
3: Laut der AOK-Chefin können telefonische Krankschreibungen Ansteckungen vermeiden und medizinisches Personal schützen. Eine missbräuchliche Nutzung kann sie nicht feststellen. Auch die geplante Pflicht zur Vorlage einer Arbeitsunfähigkeitsbescheinigung ab dem ersten Krankheitstag hält Reimann für unsinnig. Eine solche Pflicht binde Kapazitäten, die für die Versorgung nicht zur Verfügung stünden. Aus Berlin, David Riemer.
2: Wer im Restaurant, Café oder an der Ladentheke mit Karte zahlen will, bekommt immer öfter Trinkgeldempfehlungen auf dem Kartenlesegerät angezeigt. Verbraucherzentralen kritisieren das.
4: Verbraucherschützer kritisieren vor allem, dass die Tasten für einen eigenen Betrag oder kein Trinkgeld auf den Kartenterminals oft schlechter sichtbar sind, während die Vorschläge wie 10, 15 oder 20% Trinkgeld farblich hervorstechen. Viele Kunden würden sich dadurch gedrängt fühlen, dabei würden die meisten von sich aus gerne Trinkgeld geben. Gleichzeitig beobachtet die Gastronomiegewerkschaft aber auch, dass Kartenzahler häufig gar kein Trinkgeld geben. Deswegen sei so ein System praktisch. Fiona Reinhardt, Nachrichtenredaktion.
2: Zum Sport. Die Bundesligisten Mönchengladbach, Mainz, Freiburg, Union Berlin und Paderborn sind in die zweite Runde des DFB-Pokals eingezogen. Rot-Weiß Essen und der Regionalligist Jeddelo 2 sorgten für Überraschungen. Die Ergebnisse im Einzelnen. Schott Mainz gegen Gladbach 0-5, Krischow Mainz 0-9, Düsseldorf-Freiburg 1-5, Braunschweig-Union Berlin 2-4, Phoenix Lübeck Paderborn 2-4, Essen der St. Pauli 2-0, Jeddelo 2 gegen Heidenheim 5-2, Westfalia Rhinern gegen Dynamo Dresden 0-6, Balingen gegen Magdeburg 0-4, Jena Darmstadt 1-2 und Fürth gegen Bochum 1-2.
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5: Mit Lukas Schröder. Die wichtige Verbindung in Rottweil vom Bernerfeld ins Neckartal bleibt noch gesperrt. Noch laufen Arbeiten an der neuen Duttenhofer Brücke. Das Traggerüst kann nur bei gesperrtem Bahnverkehr abgebaut werden. Dafür nutzt die Stadt ein Bahnsperrfenster bis Ferienende. Am 3. September soll dann der Verkehr wieder rollen. Und der NABU in Baden-Württemberg wächst weiter. Inzwischen unterstützen mehr als 135.000 Menschen den Naturschutzbund im Land. Der NABU kümmert sich unter anderem um Moore, bedrohte Vogelarten und andere Lebensräume. Finanziell hat der Landesverband das letzte Jahr mit einem Plus von 370.000 Euro abgeschlossen.
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6: Keine Meldungen. Gute Fahrt.
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6: Blitzeranhänger B33 in Villingen, Höhe Abfahrt Landratsamt Richtung Bad Dürrheim. Hier gilt Tempo 80. Dann eine am Ortsausgang Schwenningen, Dauchinger Straße Richtung Dauchingen. In Schwenningen auf dem Marktplatz beim Rathaus. Hier gilt Tempo 20. Und in der Ortsdurchfahrt Rottweil-Bühlingen noch einer. Hier gilt Tempo 30. Meldet uns Staus und Blitzer gerne per WhatsApp an die 0172 577 16 77.
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7: Schönen guten Morgen zusammen an diesem Montag. Der Wecker hat geklingelt, das Handy wahrscheinlich. Die Woche läuft wieder an und in Baden-Württemberg geht's in eine neue Woche der Sommerferien. Wir machen aber einfach mal ganz unbeirrt weiter. Jetzt mit Genesis, That's All aus dem Jahr 83. Guten Morgen.

0: Schönen guten Morgen, die neue Woche ist da, der Montag noch jung, aber wir sind schon wach. Das ist schon mal ein Anfang. Also kommt gut rein in den Tag.
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2: 24. August 2007. Natasha Bedingfield steigt mit Soulmate in die Charts ein. Natasha gründet als Jugendliche gemeinsam mit ihren Geschwistern Daniel und Nicola eine Band. Sie nennen sich DNA Algorithm. In dieser Band probieren sie sich unter anderem aus und experimentieren mit verschiedenen Musikstilen. Zum Beispiel ist Rock bei ihren Liedern dabei, aber eben auch R&B. Später beginnt sie ein Psychologiestudium. Als sie sich entscheidet, Sängerin zu werden, bricht sie es dann aber ab. Soulmate erscheint auf ihrem zweiten Album namens Natasha Bedingfield. Der Song erreicht in ihrem Heimatland Großbritannien Platz 7 der Singlecharts. In Deutschland kommt er auf Platz 12 und hält sich insgesamt 33 Wochen. Eine wunderschöne Ballade. Bis heute einer von Natasha Bedingfields bedeutungsvollsten Songs.

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1: Joe aus Zimmern, das ist mein Lieblingskandidat für diese Rubrik. Du versuchst nochmal dein Glück, ob du drauf kommst. Anhand des Intros.

0: Nein.
1: Ich weiß,
0: lang
1: kenn ich, aber kenn
0: ich auch
1: really
0: the business. Mötley Crüe das mit Girls, Girls, Girls.
1: Du kennst das schon, weiß ich.
0: So,

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6: Der Montagmorgen bei uns in der Region ist überwiegend sonnig. Gerade haben wir bis zu 12 Grad in Blumberg, 10 Grad in Schramberg und Trossingen und 10 Grad in Horb. Heute bleibt es trocken. Die Höchstwerte für den heutigen Tag belaufen sich auf etwa 24 Grad.
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7: Mit Lukas Schröder, guten Morgen. Im Schwarzwald-Baar-Kreis sterben wegen der extremen Trockenheit vermehrt Fische. Besonders betroffen sind aktuell das Schwenninger Moos und der Kofenweiher. Zu wenig Wasser und hohe Temperaturen sorgen dort für gefährlichen Sauerstoffmangel. Das Landratsamt bittet euch, tote Fische bitte nicht anfassen, sondern sofort beim Landratsamt melden. In Horb-Grünmettstetten wird ab heute die Kreisstraße saniert. Dafür wird die Straße bis zu 3 Wochen komplett gesperrt. Auch Bushaltestellen und der Fußgängerüberweg werden barrierefrei umgebaut. Am 9. September wird die

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2: Keine Meldungen. Gute Fahrt.
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2: Blitzeranhänger B33 in Villingen, Höhe Abfahrt Landratsamt Richtung Bad Dürrheim. Hier gilt Tempo 80. Dann einer am Ortsausgang Schwenningen, Dauchinger Straße Richtung Dauchingen. In Schwenningen auf dem Marktplatz beim Rathaus. Hier gilt Tempo 20. Und in der Ortsdurchfahrt Rottweil-Bühlingen noch einer. Hier gilt Tempo 30. Meldet uns Staus und Blitzer gerne per WhatsApp an die 0172 577 16 77.
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3: Ich wünsche einen schönen Start in diesen Tag. Es ist Montag und seid ihr eigentlich schon urlaubsfit bzw. euer Auto? Oder muss es nochmal zur Generalüberholung vor der großen Fahrt? Autos urlaubsfit, gleich das Thema hier bei uns. Aber jetzt starten wir erstmal nochmal durch mit Police, Message in a Bottle. Und hier ist Christopher Cross mit Ride Like the Wind.

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0: Schönen guten Morgen zusammen und jetzt wird es ein bisschen rauer und rockiger, zumindest gleich mit Melissa Etheridge. Like the way I do. Kommt gut in den Montag.
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0: Mit Susanka. Und im Sommer, da kommt ja grundsätzlich auch mal was anderes auf den Tisch als zum Beispiel zur Weihnachtszeit. Wenn man mit dem Grillen irgendwann durch ist, ist es interessant mal zu hören, was gibt's denn bei euch? Eure besten Sommerrezepte. 0172 577 1677. Anita, hallo.
2: Hi, grüß dich, Susanka.
0: Du bist ja Polin, das muss man vorweg schicken. Deswegen bringst du aus deiner Heimat ein Rezept mit und das ist echt spannend.
2: Genau, das ist eine polnische Gurkensuppe. Also auf Polnisch heißt sie Suppa Ogórkowa und die wird aus so Salzdillgurken gemacht, Kartoffeln drin und ein bisschen Sahne, frischer Dill. Und mir persönlich schmeckt sie im Sommer auch kalt sehr, sehr gut.
0: Moment mal, Salzdillgurken, das sind schon die normalen Salatgurken, oder?
2: Nee, das sind diese eingelegten. Es gibt ja diese Essiggurken und dann gibt es so Salzgurken, richtig salzige eingelegte Gurken und die werden dann da reingemacht. Also es gibt die mittlerweile auch in sämtlichen Supermärkten, nennt sich eben Salz-Dill-Gurken oder klar, natürlich in diesen Ostblock-Läden, da kriegst du es überall.
0: Erzähl mal allen, was es noch so in den Ostblock-Läden gibt.
2: Oh, viele Süßigkeiten, verschiedene Süßigkeiten, ansonsten viel geräucherter Fisch und also viel Alkohol natürlich.
0: Klar.
2: Alkohol. natürlich, genau. Und vor allem auch diese Wurst. Also unsere Wurst oder unser Aufschnitt ist viel mehr gedürft, würde ich jetzt behaupten, wie hier der Deutsche.
0: Okay. Genau. Anita, dann vielen Dank für den Tipp.
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0: Es ist der 24. August. Guten Morgen zusammen. Das ist Antenne 1 Neckarburg Rock und Pop. Und heute hat unter anderem ein Mann Geburtstag, der elektronische Musik schon gemacht hat, als Synthesizer für viele noch Zukunftsmusik waren. Jean-Michel Jarre wird heute 78 Jahre alt. Und auch ein Rock-Urgestein wäre heute 81 geworden. Ken Hensley, das ist der Keyboarder und Songwriter von Uriah Heep. Allen Geburtstagskindern, kommt gut in den Tag, lasst euch feiern.
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1: Der Montagmorgen bei uns in der Region ist überwiegend sonnig. Gerade haben wir bis zu 12 Grad in Blumberg, 10 Grad in Schramberg und Trossingen und 10 Grad in Horb. Heute bleibt es trocken. Die Höchstwerte für den heutigen Tag belaufen sich auf etwa 24 Grad.
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2: Ich bin Uli Reitinger. AOK-Chefin Carola Reimann hat die telefonische Krankschreibung als gutes Mittel verteidigt, gerade in Zeiten von Infektionswellen. So könnten Ansteckungen vermieden und medizinisches Personal geschützt werden, sagte sie den Zeitungen der Funke Mediengruppe. Eine missbräuchliche Nutzung könne die AOK nicht feststellen. Die schwarz-rote Koalition will die Möglichkeit zur telefonischen Krankschreibung abschaffen. Die Sprengstoffdrohne auf dem Flughafen Leipzig-Halle hat nicht nur Politiker und Beamte der Sicherheitsbehörden aufgeschreckt, auch die Bevölkerung macht sich ernsthafte Sorgen. Laut einer YouGov-Umfrage für die dpa ist eine Mehrheit von 63% der Bundesbürger mit Blick auf diesen Vorfall besorgt.
3: Die Drohne war im Sicherheitsbereich des Flughafens zwischen ukrainischen Frachtmaschinen entdeckt worden. Der Generalbundesanwalt ermittelt. Viele glauben, dass Russland dahinter steckt, aber sicher ist das nicht. Die YouGov-Umfrage zeigt, 4 von 5 Befragten halten Deutschland bei der Abwehr feindlicher Drohnen an solch kritischen Stellen wie Flughäfen für schlecht vorbereitet. Dabei hatte die Bundesregierung zuletzt einige Maßnahmen ergriffen. Sie schuf bei der Bundespolizei eine eigene Drohnenabwehreinheit und eröffnete ein Technologiezentrum für Drohnensicherheit in Sachsen-Anhalt. Ursula Winkler, Nachrichtenredaktion.
2: Die Sommerpause ist vorbei. Die CDU-Spitze kommt heute unter Leitung von Parteichef Merz zu ihren ersten Beratungen nach dem Urlaub zusammen. Bei den letzten Gremiensitzungen im Juli hatte es heftige Kritik an den Personalentscheidungen des Kanzlers gegeben. Nach dem Rücktritt von Fraktionschef Spahn hatte Merz 8 Personalwechsel in Regierung, Partei und Fraktion in die Wege geleitet. Für Verärgerung in der CDU hatte vor allem die Art und Weise der Ablösung von Verkehrsminister Schnieder gesorgt. Zum Sport. Der niedersächsische Regionalligist SSV Jeddelo 2 hat für die bislang größte Überraschung in der ersten DFB-Pokalrunde gesorgt. Das Amateurteam besiegte Bundesliga-Absteiger Heidenheim mit 5:2. Heidenheim-Trainer Frank Schmidt sagte nachher:
4: Für uns eine ganz schwere Situation, die wir so in der Form noch nicht hatten. Jetzt liegen wir auf dem Boden, müssen zu Recht die Kritik auf uns einprasseln lassen, müssen das alles verarbeiten. Aber die Aufgabe ist es, 180 Grad ins Positive zu drehen.
2: Die zweite Überraschung des Sonntags schaffte Drittligist Rot-Weiß Essen mit dem 2:0 gegen Bundesliga-Absteiger St. Pauli. Ansonsten setzten sich gestern die Favoriten durch.
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5: Mit Lukas Schröder. Die wichtige Verbindung in Rottweil vom Bernerfeld ins Neckartal bleibt noch gesperrt. Noch laufen Arbeiten an der neuen Duttenhofer Brücke. Das Traggerüst kann nur bei gesperrtem Bahnverkehr abgebaut werden. Dafür nutzt die Stadt ein Bahnsperrfenster bis Ferienende. Am 3. September soll dann der Verkehr wieder rollen. Und der NABU in Baden-Württemberg wächst weiter. Inzwischen unterstützen mehr als 135.000 Menschen den Naturschutzbund im Land. Der NABU kümmert sich unter anderem um Moore, bedrohte Vogelarten und andere Lebensräume. Finanziell hat der Landesverband das letzte Jahr mit einem Plus von 370.000 Euro abgeschlossen.
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1: Auf den Straßen ist es ruhig, ihr habt eine freie Fahrt.
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1: Es steht ein Blitzeranhänger auf der B33 Villingen, Höhe Abfahrt Landratsamt Richtung Bad Dürrheim und hier ist Tempo 80 erlaubt. Dann bei der Ortsdurchfahrt Rottweil-Bühlingen, hier ist Tempo 30 erlaubt und hier steht ebenfalls ein Hänger. Und der letzte Blitzeranhänger steht in Schwenningen beim Marktplatz beim Rathaus und hier ist Tempo 20 erlaubt. Falls ihr uns weitere Staus oder Blitzer melden wollt, dann schreibt uns gerne per WhatsApp unter 0172 577 1677.
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6: Schönen guten Morgen zusammen. Und heute ist doch tatsächlich der Tag der seltsamen Musik. Was wir damit meinen, euch fällt bestimmt auch ein Beispiel ein. Wir reden drüber nach den nächsten beiden Hits. Das ist Depeche Mode, Personal Jesus und diesen Queen, Don't Stop Me Now.

0: Schönen guten Morgen zusammen und gleich wird's ein bisschen ruhiger für den Start in die neue Woche mit Linkin Park und Shadow of the Day.
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2: Mit Jenny Lukacs, hallo. Heute am 24. August ist Tag der seltsamen Musik. Tja, schon wieder so ein Welttag, mit dem man vielleicht gar nicht so viel anfangen kann, aber ich erzähle euch jetzt mal ganz kurz, was es damit auf sich hat. Der Tag wurde von dem US-amerikanischen Musiker Patrick Grant ins Leben gerufen. Das Ziel ist es, Musik wieder ohne Vorurteile zu hören und vielleicht neue, unbekannte Klänge zu entdecken. Und wenn ich so an seltsame Musik denke, fällt mir auch sofort was ein. Ich persönlich mag die Band ja total gerne. Viele könnten das allerdings schon als sehr seltsam empfinden, aber hört doch einfach mal selbst.

nah erkannt. Das ist natürlich Blasphemous Rumors von Depeche Mode, also gar nicht so unbekannt. Ich würde sagen, die Band ist ja dafür bekannt, gerne skurrile Geräusche in Form von Alltagsgegenständen einzubauen. Aber einen skurrilen Song, den habe ich noch.

0: Das ist London After Midnight, zählt peinlicherweise auch zu meinen Lieblingssongs. Habt ihr auch vielleicht so einen Song, den ihr total gerne mögt, der vielleicht an der einen oder anderen Stelle ein bisschen seltsam wird, sodass man ihn eigentlich immer überspringt, damit das ja kein anderer hört? Heute ist euer Zeichen, genau diese Musik vielleicht mal doch mit euren Freunden zu teilen, die dann aber bitte vorurteilslos die Musik einfach nur auf sich wirken lassen. Und ansonsten könnt ihr natürlich auch uns jederzeit gerne schreiben unter 0172 577 1677 und teilt uns doch euren seltsamen Song mit.
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1: Ich wünsche einen wunderschönen Montagmorgen zusammen, jetzt mit einem absoluten Klassiker des Kings of Pop, Michael Jackson, Black or White. Und jetzt kommt ein ziemlich abgefahrener Fakt dazu. Das Musikvideo war damals ein echtes Fernsehereignis weltweit. Die Premiere lief praktisch gleichzeitig in zahlreichen Ländern. Geschätzt 500 Millionen Menschen haben zugeschaut. Wahnsinn! Und natürlich spektakulär das Morphing im Video, also die Gesichter, die ineinander übergehen. Das war damals noch was ganz Besonderes. Hier ist der Hit, hier ist Black or White und damit guten Morgen zusammen.

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15: Der Montagmorgen bei uns in der Region ist überwiegend sonnig. Gerade haben wir bis zu 12 Grad in Blumberg, 10 Grad in Schramberg und Trossingen und 10 Grad in Horb. Heute bleibt es trocken. Die Höchstwerte für den heutigen Tag belaufen sich auf etwa 24 Grad.
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16: Mit Lukas Schröder, guten Morgen. Im Schwarzwald-Baar-Kreis sterben wegen der extremen Trockenheit vermehrt Fische. Besonders betroffen sind aktuell das Schwenninger Moos und der Kofenweiher. Zu wenig Wasser und hohe Temperaturen sorgen dort für gefährlichen Sauerstoffmangel. Das Landratsamt bittet euch, tote Fische bitte nicht anfassen, sondern sofort beim Landratsamt melden. In Horb-Grünmettstetten wird ab heute die Kreisstraße saniert.

0: höhere Kosten für Diesel und Dünger die Bauern. Und durch die Dürre wird auch das Tierfutter knapp. Details gibt's dann heute nochmal bei der Vorstellung der Erntebilanz in Remseck-Aldingen im Kreis Ludwigsburg.
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2: Auf den Straßen ist es ruhig, ihr habt eine freie Fahrt.
1: Achtung, den neuesten Blitzer.
2: Es steht ein Blitzeranhänger auf der B33 Villingen, Höhe Abfahrt Landratsamt Richtung Bad Dürrheim und hier ist Tempo 80 erlaubt. Dann bei der Ortsdurchfahrt Rottweil-Bühlingen, hier ist Tempo 30 erlaubt und hier steht ebenfalls ein Hänger. Und der letzte Blitzeranhänger steht in Schwenningen beim Marktplatz beim Rathaus und hier ist Tempo 20 erlaubt. Falls ihr uns weitere Staus oder Blitzer melden wollt, dann schreibt uns gerne per WhatsApp unter 0172 577 1677.
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3: Schönen Start in diesen Tag wünsche ich. Vielleicht fahrt ihr ja auch noch in Urlaub in diesem Jahr, also in diesem Sommer besser gesagt. Da ist natürlich immer die Frage, wenn ihr mit dem Auto losfahrt, ist das denn fit? Braucht das noch was? Öl, Reifen, Verbandskasten, Warnwesten? Was muss gemacht werden? Wie bringt man sein Auto wirklich sicher durch den Urlaub? Wir reden gleich drüber nach den nächsten beiden Hits.

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0: Schönen guten Morgen zusammen und gleich ein echter Klassiker aus den 70ern. Free mit All Right Now.
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0: Mit Susanka und wir sammeln eure Sommerrezeptideen. Anita aus Villingen, was hast du denn noch für Rezepte für uns?
2: Also was wir total gern mögen, wenn wir an See sind, einfach Wraps. Die gibt es ja überall fertig zu kaufen. Protein-Wraps oder Weizen-Tortillas. Die einfach mit verschiedensten Soßen oder irgendwas, was man im Kühlschrank hat. Da kann man kalte Schnitzel reinschnibbeln. Man kann einfach nur Rucola, Tomaten, Mozzarella, bisschen Soße drüber einwickeln in die Kühltasche. Schmeckt mega.
0: Das ist auch nicht schlecht. Ja, cool. Und gibt es denn irgendein Getränk, was du jetzt im Sommer besonders bevorzugst?
2: Also was ich total gern mag, ist einfach frische Minze aus meinem Hochbeet. Frische Minze aufgießen mit Wasser, ein paar Stunden ziehen lassen.
0: Ja.
2: Eiswürfel rein, paar Scheiben Zitrone, fertig.
0: Dann danke für die Tipps und wenn ihr auch welche habt, eure Sommerrezepte, her damit über die 0172 577 1677.
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0: Guten Morgen zusammen an diesem Montag und wir grüßen mal alle Jungfrauen, denn heute startet das Sternzeichen Jungfrau, wohlbemerkt. Wer von euch hat denn auch demnächst Geburtstag? Meldet euch doch gerne mal über die 0172 577 1677. Ich zähle übrigens auch dazu, ich habe am 8. September genau wie Pink. Vielleicht gibt es ja auch bei euch einen Star, der an eurem Tag Geburtstag hat. Schickt es uns doch gerne mal durch. Ansonsten schönen Start in diesen Tag alle.
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1: Der Montagmorgen bei uns in der Region ist überwiegend sonnig. Gerade haben wir bis zu 12 Grad in Blumberg, 10 Grad in Schramberg und Trossingen und 10 Grad in Horb. Heute bleibt es trocken. Die Höchstwerte für den heutigen Tag belaufen sich auf etwa 24 Grad.
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2: Ich bin Uli Reitinger. Die Sommerpause ist zu Ende. Im politischen Berlin geht heute der Betrieb wieder los. Bundeskanzler Merz leitet am Vormittag die Sitzung des CDU-Präsidiums. Nach diesem parteiinternen Termin steht morgen dann schon eine Klausur der schwarz-roten Koalition, also mit der SPD, an.
3: Der Rücktritt von Jens Spahn als Unionsfraktionschef, der quasi Rauswurf von Verkehrsminister Patrick Schnieder und weitere Personalentscheidungen hatten im Juli für ordentlich Wirbel auch innerhalb der CDU gesorgt. Jetzt wird sich zeigen, ob sich die Wogen geglättet haben. Wirklich Zeit für weitere Personaldebatten ist auch nicht. Schon in knapp 2 Wochen steht die erste Landtagswahl in Sachsen-Anhalt an. Auch der Mittelstandsverband fordert von Kanzler Merz jetzt Führungsstärke und einen klaren Fokus auf die anstehenden Reformen. Diana Kramer, Nachrichtenredaktion.
2: Die Krankenkasse AOK hat die telefonische Krankschreibung als gutes Mittel verteidigt, gerade in Zeiten von Infektionswellen. So könnten Ansteckungen vermieden und medizinisches Personal geschützt werden, sagte AOK-Chefin Reimann den Funke-Zeitungen. Eine missbräuchliche Nutzung könne ihre Kasse nicht feststellen. Die schwarz-rote Koalition will die Möglichkeit zur telefonischen Krankschreibung abschaffen. Europa muss sich wegen der starken Erwärmung des Kontinents künftig auf besonders viele Extremwetterereignisse einstellen. Deren Häufigkeit werde mit der Erwärmung weiter zunehmen, sagt Stefan Rahmsdorf vom Potsdam-Institut für Klimafolgenforschung der Rheinischen Post.
4: Dieser Sommer könnte das neue Normal werden. Was früher alle 500 Jahre vorkam, das tritt heute schon alle 50 Jahre auf, sagt der Experte. Also zum Beispiel sinnflutartiger Regen, ausgedörrte Felder, und er fordert runter mit den Emissionen auf Null, damit es nicht noch schlimmer wird. Ungewöhnlich heftig erwärmt sich gerade auch der Pazifik. Das Wetterphänomen El Niño schlägt zu. So stark wie noch nie, vermuten Forscher. Claudia Wächter, Nachrichtenredaktion.
2: Zum Fußball: in der ersten Runde des DFB-Pokals hat es gestern 2 Überraschungen gegeben. Die beiden Bundesliga-Absteiger sind rausgeflogen. Der SFC Heidenheim mit 2:5 gegen den niedersächsischen Regionalligisten SSV Jeddelo 2. Und der FC St. Pauli unterlag bei Drittligist Rot-Weiß Essen mit 0:2. Bei den anderen Spielen gab es keine Überraschungen. So setzten sich gestern alle Erstligisten durch. Also Freiburg, Union Berlin, Mönchengladbach, Paderborn und Mainz sind eine Runde weiter.
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5: Mit Lukas Schröder. Die wichtige Verbindung in Rottweil vom Bernerfeld ins Neckartal bleibt noch gesperrt. Noch laufen Arbeiten an der neuen Duttenhofer Brücke. Das Traggerüst kann nur bei gesperrtem Bahnverkehr abgebaut werden. Dafür nutzt die Stadt ein Bahnsperrfenster bis Ferienende. Am 3. September soll dann der Verkehr wieder rollen. Und der NABU in Baden-Württemberg wächst weiter. Inzwischen unterstützen mehr als 135.000 Menschen den Naturschutzbund im Land. Der NABU kümmert sich unter anderem um Moore, bedrohte Vogelarten und andere Lebensräume. Finanziell hat der Landesverband das letzte Jahr mit einem Plus von 370.000 Euro abgeschlossen.
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6: Auf den Straßen ist es ruhig, ihr habt eine freie Fahrt.
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6: Es steht ein Blitzeranhänger auf der B33 Villingen, Höhe Abfahrt Landratsamt Richtung Bad Dürrheim, und hier ist Tempo 80 erlaubt. Dann bei der Ortsdurchfahrt Rottweil-Bühlingen, hier ist Tempo 30 erlaubt und hier steht ebenfalls ein Hänger. Und der letzte Blitzeranhänger steht in Schwenningen beim Marktplatz beim Rathaus und hier ist Tempo 20 erlaubt. Falls ihr uns weitere Staus oder Blitzer melden wollt, dann schreibt uns gerne per WhatsApp unter 0172 577 1677.
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7: Guten Morgen wünsche ich, und so langsam ist auch der letzte Montagmorgenmuffel hoffentlich im Tag angekommen. Kaffee auffüllen, Musik aufdrehen und die neue Woche kann kommen. Und jetzt gibt's einen kleinen Ausflug, einmal ins Jahr 73 mit den Doobie Brothers, Long Train Running, und hier sind Pink Floyd, Another Brick in the Wall aus dem Jahr 1980.

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0: Schönen guten Morgen, die neue Woche ist da, der Montag noch jung, aber wir sind schon wach. Das ist schon mal ein Anfang. Also kommt gut rein in den Tag.
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2: 24. August 2007. Natasha Bedingfield steigt mit Soulmate in die Charts ein. Natasha gründet als Jugendliche gemeinsam mit ihren Geschwistern Daniel und Nicola eine Band. Sie nennen sich DNA Algorithm. In dieser Band probieren sie sich unter anderem aus und experimentieren mit verschiedenen Musikstilen. Zum Beispiel ist Rock bei ihren Liedern dabei, aber eben auch R&B. Später beginnt sie ein Psychologiestudium. Als sie sich entscheidet, Sängerin zu werden, bricht sie es dann aber ab. Soulmate erscheint auf ihrem zweiten Album namens Natasha Bedingfield. Der Song erreicht in ihrem Heimatland Großbritannien Platz 7 der Singlecharts. In Deutschland kommt er auf Platz 12 und hält sich insgesamt 33 Wochen. Eine wunderschöne Ballade. Bis heute einer von Natasha Bedingfields bedeutungsvollsten Songs.

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1: Joss Zimmern will sein Glück nochmal versuchen und mal gucken, ob er bei diesem Intro weiß, welcher Song das ist. Joe, hier kommt dein Lied, ja?
2: Ja.

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12: Der Montagmorgen bei uns in der Region ist überwiegend sonnig. Gerade haben wir bis zu 12 Grad in Blumberg, 10 Grad in Schramberg und Trossingen und 10 Grad in Horb. Heute bleibt es trocken. Die Höchstwerte für den heutigen Tag belaufen sich auf etwa 24 Grad.
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13: Mit Lukas Schröder, guten Morgen. Im Schwarzwald-Baar-Kreis sterben wegen der extremen Trockenheit vermehrt Fische. Besonders betroffen sind aktuell das Schwenninger Moos und der Kofenweiher. Zu wenig Wasser und hohe Temperaturen sorgen dort für gefährlichen Sauerstoffmangel. Das Landratsamt bittet euch, tote Fische bitte nicht anfassen, sondern sofort beim Landratsamt melden. In Horb-Grünmettstetten wird ab heute die Kreisstraße saniert. Dafür wird die Straße bis zu 3 Wochen komplett gesperrt. Auch Bushaltestellen und der Fußgängerüberweg werden barrierefrei umgebaut. Am 9. September wird die Ortsdurchfahrt zusätzlich nur schwer erreichbar sein. Und die Trockenheit und die Hitze haben den Feldern in Baden-Württemberg stark zugesetzt. Der Landesbauernverband rechnet mit großen Ernteausfällen. Zusätzlich belasten höhere Kosten für Diesel und Dünger die Bauern. Und durch die Dürre wird auch das Tierfutter knapp. Details gibt's dann heute nochmal bei der Vorstellung der Erntebilanz in Remseck-Aldigen im Kreis Ludwigsburg.
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12: Achtung auf der A81 Herrenberg Richtung Haigerloch. Hier staut es sich extrem. Hier ist ein Auto abgebrannt. Feuerwehr und Polizei sind noch vor Ort. Dann auf der B33 Donaueschingen Richtung Offenburg. Zwischen Schnellingen und Steinach. Hier sind Reinigungsarbeiten. Fahrt vorsichtig.
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12: Es wird geblitzt auf der B14, Ortsdurchfahrt Windeck von Tuttlingen kommend. Dann auf der B33 Villingen, Höhe Abfahrt Landratsamt Richtung Bad Dürrheim. Und hier ist Tempo 80 erlaubt. Dann ein Blitzeranhänger bei der Ortsdurchfahrt Rottweil-Bühlingen. Hier darf man 30 fahren. Und zu guter Letzt in Schwenningen beim Marktplatz beim Rathaus wird geblitzt. Und hier ist Tempo 20 erlaubt. Falls ihr uns weitere Staus oder Blitzer melden wollt, dann schreibt uns gern per WhatsApp unter 0172 577 16 77.
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7: Wunderschönen Start in diesen Tag und die neue Woche wünsche ich euch. Und heute ist auch Tag der seltsamen Musik, also der perfekte Tag für alle, die musikalisch gerne mal links und rechts vom normalen Geschmack abbiegen. Wo andere sagen, hä, was ist denn das? Lass uns mal ein paar Beispiele aufführen und zwar gleich nach den nächsten beiden Hits. Toto, Hold the Line kriegt ihr nach George Harrison, Got My Mind Set on You.

0: Wunderschönen guten Morgen. Es ist kurz nach 8:30 und gleich gibt's nochmal einen kleinen Energieschub von Billy Idol. Moni, Moni.
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2: Mit Jenny Lukacs. Hallo. Heute am 24. August ist Tag der seltsamen Musik. Tja, schon wieder so ein Welttag, mit dem man vielleicht gar nicht so viel anfangen kann, aber ich erzähle euch jetzt mal ganz kurz, was es damit auf sich hat. Der Tag wurde von dem US-amerikanischen Musiker Patrick Grant ins Leben gerufen. Das Ziel ist es, Musik wieder ohne Vorurteile zu hören und vielleicht neue, unbekannte Klänge zu entdecken. Und wenn ich so an seltsame Musik denke, fällt mir auch sofort was ein. Ich persönlich mag die Band ja total gerne. Viele könnten das allerdings schon als sehr seltsam empfinden, aber hört doch einfach mal selbst.

nah erkannt. Das ist natürlich Blasphemous Rumors von Depeche Mode, also gar nicht so unbekannt. Ich würde sagen, die Band ist ja dafür bekannt, gerne skurrile Geräusche in Form von Alltagsgegenständen einzubauen. Aber einen skurrilen Song, den habe ich noch.

Das ist London After Midnight, zählt peinlicherweise auch zu meinen Lieblingssongs. Habt ihr auch vielleicht so einen Song, den ihr total gerne mögt, der vielleicht an der einen oder anderen Stelle ein bisschen seltsam wird, sodass man ihn eigentlich immer überspringt, damit das ja kein anderer hört? Heute ist euer Zeichen, genau diese Musik vielleicht mal doch mit euren Freunden zu teilen, die dann aber bitte vorurteilslos die Musik einfach nur auf sich wirken lassen. Und ansonsten könnt ihr natürlich auch uns jederzeit gerne schreiben unter 0172 577 1677 und teilt uns doch euren seltsamen Song mit.

0: Jetzt kommt das Rockmusiker-Zitat des Tages. Das heißt, wir sind fast durch mit der Morning Show und der Satz kommt mal wieder von Lemmy Kilmister, Frontman von Motorhead, der gesagt hat, wenn du denkst, dass du zu alt für Rock'n'Roll bist, dann bist du es. Habt einen schönen Montag. Ich bin morgen wieder für euch am Start ab 5.30 Uhr. Also bis dann.
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1: Der Montag bei uns in der Region gestaltet sich überwiegend sonnig mit nur vereinzelten Wolken zwischendurch. Uns erwarten Temperaturen von bis zu 22 Grad in Hochemmingen und Aldingen, 23 Grad in Oberndorf und 20 Grad in Bulardingen.
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2: Ich bin Uli Reitinger. Die Pläne zur telefonischen Krankschreibung stoßen weiter auf Kritik. Die Chefin der AOK, Carola Reimann, will an der Möglichkeit, sich per Telefon krankschreiben zu lassen, festhalten. Gerade während der Infektionswellen könnten Ansteckungen vermieden und medizinisches Personal geschützt werden, sagte sie den Zeitungen der Funke Mediengruppe.
3: Die AOK-Chefin ist sich sicher, es gibt nicht mehr Blaumacher durch die telefonische Krankschreibung. Die Bundesregierung will dagegen die telefonische Krankschreibung abschaffen. Außerdem soll ab dem ersten Krankheitstag eine Arbeitsunfähigkeitsbescheinigung vorgelegt werden. Grund? Kanzler Merz will so die Krankheitstage in den Unternehmen verringern. Claudia Wächter, Nachrichtenredaktion.
2: Heute erwacht das politische Berlin aus der Sommerpause. Auch der Kanzler ist wieder da. Friedrich Merz leitet heute die Sitzung des CDU-Präsidiums. Es ist die erste Sitzung der CDU-Spitzen seit den personellen Maßnahmen, die Merz im Juli einigen innerparteilichen Ärger eingebracht hatten. Morgen kommen die Union und die SPD im brandenburgischen Neu-Hardenberg zu einer Regierungsklausur zusammen. Wer im Restaurant, Café oder an der Ladentheke mit Karte zahlen will, bekommt immer häufiger Trinkgeldempfehlungen auf dem Kartenlesegerät angezeigt. Verbraucherzentralen kritisieren das. Sie fürchten, dass Kunden manipuliert werden.
4: Verbraucherschützer kritisieren vor allem, dass die Tasten für einen eigenen Betrag oder kein Trinkgeld auf den Kartenterminals oft schlechter sichtbar sind, während die Vorschläge wie 10, 15 oder 20% Trinkgeld farblich hervorstechen. Viele Kunden würden sich dadurch gedrängt fühlen, dabei würden die meisten von sich aus gerne Trinkgeld geben. Gleichzeitig beobachtet die Gastronomiegewerkschaft aber auch, dass Kartenzahler häufig gar kein Trinkgeld geben. Deswegen sei so ein System praktisch. Gäste dürften aber auf keinen Fall zum Trinkgeldgeben gedrängt werden und das Trinkgeld müsse auch wirklich beim Personal ankommen. Fiona Reinhardt, Nachrichtenredaktion.
2: Und noch zum Fußball. Im DFB-Pokal hat es gestern in der ersten Runde zwei Überraschungen gegeben. Zwei Bundesliga-Absteiger haben gepatzt und sind ausgeschieden. Der 1. FC Heidenheim unterlag beim niedersächsischen Viertligisten SSV Jedelo 2 mit 2:5. Und der FC St. Pauli verlor bei Drittligist Rot-Weiß Essen mit 0:2. Ansonsten gab es keine Überraschungen. So setzten sich alle 5 Erstligisten, die gestern im Einsatz waren, auch durch. Freiburg, Union Berlin, Mönchengladbach, Paderborn und Mainz stehen in Runde 2.
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5: Mit Lukas Schröder. Die wichtige Verbindung in Rottweil vom Bernerfeld ins Neckartal bleibt noch gesperrt. Noch laufen Arbeiten an der neuen Duttenhofer Brücke. Das Traggerüst kann nur bei gesperrtem Bahnverkehr abgebaut werden. Dafür nutzt die Stadt ein Bahnsperrfenster bis Ferienende. Am 3. September soll dann der Verkehr wieder rollen. Und der NABU in Baden-Württemberg wächst weiter. Inzwischen unterstützen mehr als 135.000 Menschen den Naturschutzbund im Land. Der NABU kümmert sich unter anderem um Moore, bedrohte Vogelarten und andere Lebensräume. Finanziell hat der Landesverband das letzte Jahr mit einem Plus von 370.000 Euro abgeschlossen.
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1: Achtung auf der A81 Herrenberg Richtung Haigerloch. Hier staut es sich extrem. Hier ist ein Auto abgebrannt. Feuerwehr und Polizei sind noch vor Ort. Dann auf der B33 Donaueschingen Richtung Offenburg zwischen Schnellingen und Steinach. Hier sind Reinigungsarbeiten. Fahrt vorsichtig.
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1: Es wird geblitzt auf der B14, Ortsdurchfahrt Windeck von Tuttlingen kommend. Dann auf der B33 Villingen, Höhe Abfahrt Landratsamt Richtung Bad Dürrheim. Und hier ist Tempo 80 erlaubt. Dann ein Blitzeranhänger bei der Ortsdurchfahrt Rottweil-Bühlingen. Hier darf man 30 fahren. Und zu guter Letzt in Schwenningen beim Marktplatz beim Rathaus wird geblitzt. Und hier ist Tempo 20 erlaubt. Falls ihr uns weitere Staus oder Blitzer melden wollt, dann schreibt uns gern per WhatsApp unter 0172 577 1677.
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1: Mit Hans-Peter Mattes aus Tuttlingen. Die meisten Menschen meinen, dass es nicht der Schild, sondern das Schild heißt. Das Namensschild an der Haustür, aber da ist auch der Schutzschild, der nicht nur im Museum vorkommt. Da ist sie also die spannende Frage, was oder wer beschützt uns und wie schützt uns Gott denn? Im Psalm 3 heißt es, aber du, Herr, bist der Schild für mich. Du bist mein Schutz und meine Ehre und richtest mich auf. Das zu wissen für heute tut auch gut.

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10: Achtung auf der A81 Herrenberg Richtung Haigerloch. Hier staut es sich extrem. Hier ist ein Auto abgebrannt. Feuerwehr und Polizei sind noch vor Ort. Dann auf der B33 Donaueschingen Richtung Offenburg zwischen Schnellingen und Steinach. Hier sind Reinigungsarbeiten. Fahrt vorsichtig.
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10: Es wird geblitzt auf der B14, Ortsdurchfahrt Windeck von Tuttlingen kommend. Dann auf der B33 Villingen, Höhe Abfahrt Landratsamt Richtung Bad Dürrheim. Und hier ist Tempo 80 erlaubt. Dann ein Blitzeranhänger bei der Ortsdurchfahrt Rottweil-Bühlingen. Hier darf man 30 fahren. Und zu guter Letzt in Schwenningen beim Marktplatz beim Rathaus wird geblitzt. Und hier ist Tempo 20 erlaubt. Falls ihr uns weitere Staus oder Blitzer melden wollt, dann schreibt uns gern per WhatsApp unter 0172 577 16 77.
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1: Mit Susanka und wir sammeln eure Sommerrezeptideen. Anita aus Villingen, was hast du denn noch für Rezepte für uns?
2: Also was wir total gern mögen, wenn wir an See sind, einfach Wraps. Die gibt es ja überall fertig zu kaufen. Protein-Wraps oder Weizen-Tortillas. Die einfach mit verschiedensten Soßen oder irgendwas, was man im Kühlschrank hat. Da kann man kalte Schnitzel reinschnibbeln. Man kann einfach nur Rucola, Tomaten, Mozzarella, bisschen Soße drüber einwickeln in die Kühltasche. Schmeckt mega.
1: Das ist auch nicht schlecht. Ja, cool. Und gibt es denn irgendein Getränk, was du jetzt im Sommer besonders bevorzugst?
2: Also was ich total gern mag, ist einfach frische Minze aus meinem Hochbeet. Frische Minze aufgießen mit Wasser, ein paar Stunden ziehen lassen.
1: Ja.
2: Eiswürfel rein, paar Scheiben Zitrone, fertig.
1: Dann danke für die Tipps und wenn ihr auch welche habt, eure Sommerrezepte, her damit über die 0172 577 1677.
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1: Der Montag bei uns in der Region gestaltet sich überwiegend sonnig mit nur vereinzelten Wolken zwischendurch. Uns erwarten Temperaturen von bis zu 22 Grad in Hochemmingen und Aldingen, 23 Grad in Oberndorf und 20 Grad in Bulladingen.
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2: Ich bin Uli Reitinger. Die Möglichkeit zur telefonischen Krankschreibung will die schwarz-rote Koalition abschaffen. Kritik daran kommt von AOK-Chefin Carola Reimann. Sie verteidigt die telefonische Krankschreibung in den Zeitungen der Funke Mediengruppe, gerade in Zeiten von Infektionswellen, als gutes Mittel.
3: Laut der AOK-Chefin können telefonische Krankschreibungen Ansteckungen vermeiden und medizinisches Personal schützen. Eine missbräuchliche Nutzung kann sie nicht feststellen. Auch die geplante Pflicht zur Vorlage einer Arbeitsunfähigkeitsbescheinigung ab dem ersten Krankheitstag hält Reimann für unsinnig. Eine solche Pflicht binde Kapazitäten, die für die Versorgung nicht zur Verfügung stünden. Aus Berlin, David Riemer.
2: Die Sommerpause ist zu Ende. Im politischen Berlin geht heute der Betrieb wieder los. Bundeskanzler Merz leitet am Vormittag die Sitzung des CDU-Präsidiums. Nach diesem parteiinternen Termin steht morgen dann auch schon die Klausur der schwarz-roten Koalition, also mit der SPD, auf dem Programm.
4: Der Rücktritt von Jens Spahn als Unionsfraktionschef, der quasi Rauswurf von Verkehrsminister Patrick Schnieder und weitere Personalentscheidungen hatten im Juli für ordentlich Wirbel auch innerhalb der CDU gesorgt. Jetzt wird sich zeigen, ob sich die Wogen geglättet haben. Wirklich Zeit für weitere Personaldebatten ist auch nicht. Schon in knapp 2 Wochen steht die erste Landtagswahl in Sachsen-Anhalt an. Auch der Mittelstandsverband fordert von Kanzler Merz jetzt Führungsstärke und einen klaren Fokus auf die anstehenden Reformen. Diana Kramer, Nachrichtenredaktion.
2: Die Folgen der extremen Hitze und wochenlangen Trockenheit kosten die deutsche Wirtschaft nach Schätzungen von Greenpeace mindestens 36 Milliarden Euro. Das entspreche 0,8 bis 0,9% der deutschen Wirtschaftsleistung, teilte Greenpeace mit. Die Naturschutzorganisation berechnete dazu die wirtschaftlichen Schäden unter anderem durch Ernteausfälle, Waldbrände und durch die Gesundheitskosten aufgrund der Hitze. Die Volkswagen-Belegschaft geht laut einer internen Umfrage hart mit der Außendarstellung des Unternehmens durch den Vorstand ins Gericht. Wegen der desaströsen Kommunikation nach außen durch den Vorstand seien die Mitarbeiter und deren Familien verunsichert und verängstigt, heißt es in einem Internetartikel, der der dpa vorliegt. Neben der Kritik an der Kommunikation brachten die Beschäftigten vor allem Angst um ihre Arbeitsplätze zum Ausdruck. Zehntausende Jobs stehen bei VW auf dem Spiel.
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5: Mit Lena Schaffer, schönen guten Tag. Jetzt bekommt die Feuerwehr bei Schramberg Unterstützung aus der Luft. Eine Drohne sucht mit einer Wärmebildkamera nach weiteren Glutnestern. Am Samstag hatte sich im Waldbrandgebiet erneut Rauch entwickelt. Für die Bevölkerung besteht weiterhin keine Gefahr. Hitze und Trockenheit sorgen rund um Tettnang im Bodenseekreis für eine deutlich kleinere Hopfenernte. Dort starten die ersten Landwirte jetzt mit der Ernte. Erwartet werden etwa 15% weniger Hopfen als im vergangenen Jahr. Vor allem die vielen heißen Tage und der fehlende Regen haben den Pflanzen zugesetzt. Für die Hopfenbauern bedeutet die kleinere Ernte auch weniger Einnahmen. Rund 80% des Hopfens aus Tettnang werden ins Ausland verkauft.
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6: Auf den Straßen ist es ruhig. Ihr habt freie Fahrt.
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6: B14, Ortsdurchfahrt Windeck. Hier wird von Tuttlingen herkommend geblitzt. Auf der B33 Villingenhöhe Landratsamt steht ein Blitzeranhänger Richtung Bad Dürheim. Hier ist 80 erlaubt. Ebenfalls 80 ist auf der B27 nach Rottweil von Neukirch herkommend. Im zweispurigen Bereich wird hier geblitzt. An der Ortsdurchfahrt Rottweil-Bühlingen steht ebenfalls ein Blitzeranhänger. Hier ist 30 erlaubt. Und am Ortsausgang Schwenningen Richtung Dauchingen steht auch noch mal ein Blitzeranhänger. Hier ist 50. Wenn ihr noch Staus oder Blitze habt, dann schickt sie uns per WhatsApp ins Studio an die 0172 577 16 77.
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1: Ich bin Jenny Lukacs. Hallo. Der Mann mit dem dünnen Schnurrbärtchen und dem Hemd mit Rüschen wird mit seinem Album Purple Rain zum Megastar. 2 Grammys und ein Oscar heims Prince für die Platte ein und über 25 Millionen Mal wird sie verkauft. Und sie ist sowas wie der Soundtrack der 80er Jahre. Doch es ranken sich auch einige Verschwörungstheorien um Prince sechstes Studioalbum aus dem Jahr 84. In manchen Songs seien wohl geheime Botschaften versteckt, wenn man sie rückwärts abspielt. In Darling Nikki zum Beispiel. Sign your name on a dotted line. 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Und hier hört man am Ende rückwärts tatsächlich das. Hello, how are you? Der namensgebende Song fürs Album ist aber trotz aller Mythen mit Abstand der bekannteste. Eigentlich wollte Prince den Song Purple Rain zusammen mit Stevie Nicks, der Frontfrau von Fleetwood Mac, aufnehmen. Es sollte eine Country-Nummer werden, könnt ihr euch das vorstellen? Doch Stevie hatte Angst, ihr wird das alles etwas zu groß. Prince ist weiterhin überzeugt von Purple Rain, also experimentiert er zusammen mit seiner Band The Revolution. Und der Song Purple Rain, wie wir ihn kennen, wird geboren. Doch der weist einige Parallelen zu dem Song Faithfully von der Band Journey auf. Deswegen ruft Prince Jonathan Cain von Journey an und spielt ihm seinen Song einfach vor. Jonathan ist ganz entspannt. Er sagt, ich fühle mich wirklich geehrt, dass du überhaupt angerufen hast. Das zeigt, was für ein großartiger Typ du bist. Viel Erfolg mit dem Song. Ich bin sicher, es wird ein Hit. Und das wird er. Purple Rain erscheint im September 84 als 4-minütige Single und als fast 9-minütiges Meisterwerk auf dem Album Purple Rain. Und natürlich spielen wir diesen Song jetzt für euch.
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4: Auf den Straßen ist es ruhig, ihr habt freie Fahrt.
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4: B14, Ortsdurchfahrt Windeck. Hier wird von Tuttlingen her kommend geblitzt. Auf der B33 Villingen Höhe Landratsamt steht ein Blitzeranhänger Richtung Bad Dürheim. Hier ist 80 erlaubt. Ebenfalls 80 ist auf der B27 nach Rottweil von Neukirch her kommend. Im zweispurigen Bereich wird hier geblitzt. An der Ortsdurchfahrt Rottweil-Bühlingen steht ebenfalls ein Blitzeranhänger. Hier ist 30 erlaubt. Und am Ortsausgang Schwenningen Richtung Dauchingen steht auch noch mal ein Blitzeranhänger. Hier ist 50. Wenn ihr noch Staus oder Blitze habt, dann schickt sie uns per WhatsApp ins Studio an die 0172 577 16 77.
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1: Morgen sprechen wir über den anhaltenden Mocktail-Trend. Also Cocktails ohne Alkohol. Dafür mit ordentlich Geschmack und Sommerfeeling. Schickt uns eure Mocktail-Rezepte. Ob die besonders ausgeklügelt sind oder ganz easy, so wie das von Anita.
2: Also was ich total gern mag, ist einfach frische Minze aus meinem Hochbeet. Frische Minze aufgießen mit Wasser, ein paar Stunden ziehen lassen.
1: Ja.
2: Eiswürfel rein, paar Scheiben Zitrone, fertig.
1: Sendet uns auch eine Sprachnachricht über die 0172 577 16 77. Außerdem geht's morgen zu den Schwenninger Wild Wings. Wie das Training der Eishockeymannschaft aussieht, das erfahrt ihr morgen. Und natürlich dreht sich hier auch fast alles um Musik und die Geschichte und coolen Fakten hinter Rock und Pop im Tagebuch der großen Hits. Bis morgen, 5.30 Uhr geht's los.
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1: Der Montag bei uns in der Region gestaltet sich überwiegend sonnig mit nur vereinzelten Wolken zwischendurch. Uns erwarten Temperaturen von bis zu 22 Grad in Hochemmingen und Aldingen, 23 Grad in Oberndorf und 20 Grad in Bulladingen.
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2: Ich bin Uli Reitinger. Ernteausfälle, Brände und Niedrigwasser sorgen für enorme Schäden. Die extreme Hitze und Trockenheit in diesem Sommer kosten die deutsche Wirtschaft nach Schätzungen von Greenpeace 36 Milliarden Euro. Mindestens, sagt die Umweltschutzorganisation.
3: Bei brütender Hitze schalten viele von uns einen Gang zurück. Wir sind weniger produktiv. Und allein das verursacht Schäden von mehr als 10 Milliarden Euro, sagt Greenpeace. Und dann sind da die Bauern, die weniger ernten. Wälder werden zu Asche. Eine Katastrophe für die Menschen und die Volkswirtschaft, nennen die Umweltschützer diesen Sommer und fordern die Regierung auf, nun schnell zu handeln. Denn, Zitat, ein Weiter-so können wir uns nicht mehr leisten. Claudia Wächter, Nachrichtenredaktion.
2: Der Urlaub ist vorbei, das politische Berlin nimmt heute wieder die Arbeit auf. Der Herbst soll im Zeichen umfassender Reformen stehen, die Schwarz-Rot bereits vor der Sommerpause angeschoben hat. Bevor ab morgen das Bundeskabinett zu einer Arbeitsklausur in Neu-Hardenberg in Brandenburg zusammenkommt, trifft sich heute in Berlin die CDU-Spitze unter Leitung von Parteichef und Bundeskanzler Merz.
4: Am Wochenende hat Kanzler Merz erklärt, er wolle bei der Kabinettsklausur morgen die Regierung auf die zügige Umsetzung der Reformen einschwören. Dafür muss Merz aber erstmal heute seine eigene Partei geschlossen halten. In der CDU grummelt es. Manche sind verärgert über die aus ihrer Sicht schlecht gemachte Kabinettsumbildung im Sommer. Und ostdeutsche CDU-Ministerpräsidenten sägen an zentralen Rentenreformbeschlüssen der Regierung. Dazu die schlechten Umfragewerte. Merz muss ab heute wohl gegen das verbreitete Gefühl anarbeiten, er könne es als Kanzler einfach nicht. Aus Berlin, Ronny Thorau.
2: AOK-Chefin Reimann hat die telefonische Krankschreibung als gutes Mittel verteidigt, gerade in Zeiten von Infektionswellen. So könnten Ansteckungen vermieden und medizinisches Personal geschützt werden, sagte sie den Zeitungen der Funke Mediengruppe. Eine missbräuchliche Nutzung könne die AOK nicht feststellen. Die Schwarz-Rote Koalition will die Möglichkeit zur telefonischen Krankschreibung abschaffen. Das Kinojahr 2026 könnte sich zum stärksten seit der Pandemie entwickeln. Im ersten Halbjahr wurden rund 47,5 Millionen Tickets verkauft und mehr als 500 Millionen Euro Umsatz gemacht. Das teilte die Filmförderungsanstalt mit. Die meisten Menschen lockte in diesem Jahr bislang der Animationsstreifen der Super Mario Galaxy Film in die Kinos. Dahinter folgt die Michael Jackson Biografie Michael.
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5: Mit Lena Schaffer, schönen guten Tag. Die Polizei sucht nach dem Fahrer eines roten Kleinwagens auf der L440 bei Emmingen-Liptingen. Der Wagen ist am Freitag einer 22-Jährigen auf ihrer Spur entgegengekommen. Sie musste ausweichen und krachte anschließend gegen einen Baum. Der Unfallverursacher fuhr weiter. Der Schaden liegt bei rund 7.000 Euro. Hinweise nimmt die Polizei Tuttlingen entgegen. Der Waldumbau in Baden-Württemberg zeigt offenbar Wirkung. Neu gepflanzte Mischbaumarten kommen mit Hitze und Trockenheit aktuell besser klar. Insgesamt leiden die Wälder im Land aber stark unter dem trockenen und heißen Sommer. Besonders ältere Bäume kommen an ihre Belastungsgrenze. Jüngere Bestände scheinen widerstandsfähiger zu sein. Auch Mischbaumarten, die in den vergangenen Jahren vermehrt gepflanzt wurden, bewähren sich laut Landwirtschaftsministerium bislang gut.
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6: Auf den Straßen ist es ruhig, ihr habt freie Fahrt.
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6: B14, Ortsdurchfahrt Windeck. Hier wird von Tuttlingen her kommend geblitzt. Auf der B33 Villingenhöhe Landratsamt steht ein Blitzeranhänger Richtung Bad Dürheim. Hier ist 80 erlaubt. Ebenfalls 80 ist auf der B27 nach Rottweil von Neukirch her kommend. Im zweispurigen Bereich wird hier geblitzt. An der Ortsdurchfahrt Rottweil-Bühlingen steht ebenfalls ein Blitzeranhänger. Hier ist 30 erlaubt. Und am Ortsausgang Schwenningen Richtung Dauchingen steht auch nochmal ein Blitzeranhänger. Hier ist 50. Wenn ihr noch Staus oder Blitze habt, dann schickt sie uns per WhatsApp ins Studio an die 0172 577 16 77.
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1: Mit Susanka und wir sammeln derzeit eure Sommerrezeptideen. Ihr könnt euch jederzeit melden, auch per Sprachnachricht über die 0172 577 16 77. Und das, was jetzt kommt, das ist ein bisschen außergewöhnlich. Von Antje aus Speichingen.
2: Entenbraten, ganz knusprig die Brust. Und dazu selbstgemachten Rotkohl und natürlich Knödel. Wir lieben es.
1: Okay, wenn dann doch nochmal gegrillt wird, wie quasi jeden Tag, dann kommt bei Heinz aber auch mal was anderes auf den Grill als nur Fleisch.
3: Also wenn ich im Sommer grille, dann kommt bei mir auch leichte Sachen drauf. Ja, Auberginen, Zucchinis, Paprika, Champignons, ganz wichtig. Große Zwiebel als Beilage. Das gehört einfach dazu im Sommer.
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7: Auf den Straßen ist es ruhig. Ihr habt freie Fahrt.
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7: B14, Ortsdurchfahrt Windeck. Hier wird von Tuttlingen her kommend geblitzt. Auf der B33 Villingenhöhe Landratsamt steht ein Blitzeranhänger Richtung Bad Dürheim. Hier ist 80 erlaubt. Ebenfalls 80 ist auf der B27 nach Rottweil von Neukirch her kommend. Im zweispurigen Bereich wird hier geblitzt. An der Ortsdurchfahrt Rottweil-Bühlingen steht ebenfalls ein Blitzeranhänger. Hier ist 30 erlaubt. Und am Ortsausgang Schwenningen Richtung Dauchingen steht auch noch mal ein Blitzeranhänger. Hier ist 50. Wenn ihr noch Staus oder Blitze habt, dann schickt sie uns per WhatsApp ins Studio an die 0172 577 16 77.
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0: die neue Woche mit Bruce Springsteen, Genesis, Mötley Crüe, Michael Jackson, Phil Collins und natürlich vielen, vielen mehr. Heute am Tag der seltsamen Musik. Das sind auch teilweise einfach Songs, die einen zum Lachen bringen. Bei mir ist das bei The Offspring so. Pretty Fly for a White Guy startet nämlich so.
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0: Herrlich, so lässt sich doch reinstarten in eine neue Woche und auch mit unseren neuen Sommerrezepten. Wir suchen sie. Meldet euch auch gerne über die 0172 577 1677. So wie Anita.
2: Genau, das ist eine polnische Gurkensuppe. Also auf Polnisch heißt sie Suppa Ogórkowa. Und mir persönlich schmeckt sie im Sommer auch kalt sehr, sehr gut.
0: Und dazu feiern wir den Start des Sternzeichens Jungfrau und suchen Stars, die am gleichen Tag Geburtstag haben wie ihr. Meldet euch gerne weiterhin und ich mache den Anfang. Ich habe nächste Woche am 8. September Geburtstag, zeitgleich mit Pink. Egal, ob ihr diese Woche was zu feiern habt, stürzt euch rein und wir hören uns morgen wieder.

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1: Der Montag bei uns in der Region gestaltet sich überwiegend sonnig mit nur vereinzelten Wolken zwischendurch. Uns erwarten Temperaturen von bis zu 22 Grad in Hochemmingen und Aldingen, 23 Grad in Oberndorf und 20 Grad in Bulladingen.
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2: Ich bin Uli Reitinger. Die Folgen der extremen Hitze und wochenlangen Trockenheit kosten die deutsche Wirtschaft nach Schätzungen von Greenpeace mindestens 36 Milliarden Euro. Greenpeace berechnete dazu die wirtschaftlichen Schäden unter anderem durch Ernteausfälle, Waldbrände und durch die Gesundheitskosten aufgrund der Hitze. Die Organisation fordert die Bundesregierung auf ihrer Kabinettsklausur mit dem gebotenen Ernst auf die Klimakrise zu reagieren. Die geplante Abschaffung der telefonischen Krankschreibung stößt weiter auf Kritik. Die Chefin der AOK, Carola Reimann zum Beispiel, will an der Regelung festhalten. Gerade während der Infektionswellen könnten Ansteckungen vermieden und medizinisches Personal geschützt werden, sagte sie den Zeitungen der Funke Mediengruppe.
3: Die AOK-Chefin ist sich sicher, es gibt nicht mehr Blaumacher durch die telefonische Krankschreibung. Auch während der Corona-Pandemie sei das nämlich nicht der Fall gewesen, sagt sie. Die Bundesregierung will dagegen die telefonische Krankschreibung abschaffen. Außerdem soll ab dem ersten Krankheitstag eine Arbeitsunfähigkeitsbescheinigung vorgelegt werden. Grund? Kanzler Merz will so die Krankheitstage in den Unternehmen verringern. Claudia Wächter, Nachrichtenredaktion.
2: Schwerer Busunfall in den Niederlanden auf der A28 nordöstlich von Amsterdam ist am frühen Morgen ein Reisebus verunglückt. Mehrere Insassen wurden zum Teil schwer verletzt. An Bord waren nach Polizeiangaben vor allem Schüler aus Deutschland.
4: Der Bus war am frühen Morgen auf der A28 bei Zwolle, das ist rund 100 Kilometer im Nordosten von Amsterdam, auf einen Kleintransporter geprallt. Warum? Das wird zurzeit noch untersucht. Der Bus raste dann durch die Leitplanke und landete auf der Gegenfahrbahn. Die Feuerwehr musste das Dach des Busses aufschneiden, um Schüler und Lehrer herauszuholen. Sie kommen alle aus Schleswig-Holstein und die meisten haben wohl nur leichte Schnittverletzungen durch Glassplitter. Die beiden Fahrer wurden ins Krankenhaus eingeliefert. Aus Amsterdam, Bettina Fisser.
2: Die EU hat zum Unabhängigkeitstag der Ukraine neue Rüstungshilfen im Wert von 6,1 Milliarden Euro genehmigt. Die Mittel seien für Flugabwehrsysteme, Raketen, Munition und Radaranlagen vorgesehen, teilte die EU-Kommission mit. Die Genehmigung erfolge vor dem Hintergrund einer Verschärfung der russischen Angriffe mit Raketen und Drohnen.
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5: Mit Lena Schaffer, schönen guten Tag. Jetzt bekommt die Feuerwehr bei Schramberg Unterstützung aus der Luft. Eine Drohne sucht mit einer Wärmebildkamera nach weiteren Glutnestern. Am Samstag hatte sich im Waldbrandgebiet erneut Rauch entwickelt. Für die Bevölkerung besteht weiterhin keine Gefahr. Hitze und Trockenheit sorgen rund um Tettnang im Bodenseekreis für eine deutlich kleinere Hopfenernte. Dort starten die ersten Landwirte jetzt mit der Ernte. Erwartet werden etwa 15% weniger Hopfen als im vergangenen Jahr. Vor allem die vielen heißen Tage und der fehlende Regen haben den Pflanzen zugesetzt. Für die Hopfenbauern bedeutet die kleinere Ernte auch weniger Einnahmen. Rund 80% des Hopfens aus Tettnang werden ins Ausland verkauft.
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6: Auf den Straßen ist es ruhig, ihr habt freie Fahrt.
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6: B14, Ortsdurchfahrt Windeck. Hier wird von Tuttlingen her kommend geblitzt. Auf der B33 Villingenhöhe Landratsamt steht ein Blitzeranhänger Richtung Bad Dürheim. Hier ist 80 erlaubt. Ebenfalls 80 ist auf der B27 nach Rottweil von Neukirch her kommend. Im zweispurigen Bereich wird hier geblitzt. An der Ortsdurchfahrt Rottweil-Bühlingen steht ebenfalls ein Blitzeranhänger. Hier ist 30 erlaubt. Und am Ortsausgang Schwenningen Richtung Dauchingen steht auch nochmal ein Blitzeranhänger. Hier ist 50. Wenn ihr noch Staus oder Blitze habt, dann schickt sie uns per WhatsApp ins Studio an die 0172 577 16 77.
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1: mit Jenny Lukacs. Hallo. Ihr wisst noch nicht, was ihr am Wochenende machen wollt und seid vielleicht so eher von der kreativeren Sorte? Na, dann passt mal auf. Am Samstag ab 18 Uhr gibt es eine Open Stage in Halle 16 in Sulz. Ganz egal, ob Gesang, Musik, Poesie, alles darf auf dieser Bühne gezeigt werden. Und wenn ihr mitmachen wollt, ganz einfach per Mail an kommunikation@kulturhaus-sulz.de anmelden. Und im Anschluss gibt's auch noch einen Karaoke-Abend. Und auch am Sonntag gibt's ein bisschen Programm für euch. Die Mülheimer Felshöhle öffnet nämlich wieder, ganz traditionell am letzten Sonntag im August. Entdeckt dort schneeweiße Tropfsteine und spannende Felsinformationen bei einer Führung. Das Ganze geht von 10 bis 17 Uhr ganz ohne Anmeldung. Und anschließend gibt es in der Höhle sogar was zu essen und zu trinken. Kommt doch vorbei.
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12: Auf den Straßen ist es ruhig. Ihr habt freie Fahrt.
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12: B14, Ortsdurchfahrt Windeck. Hier wird von Tuttlingen her kommend geblitzt. Auf der B33 Villingenhöhe Landratsamt steht ein Blitzeranhänger Richtung Bad Dürheim. Hier ist 80 erlaubt. Ebenfalls 80 ist auf der B27 nach Rottweil von Neukirch her kommend. Im zweispurigen Bereich wird hier geblitzt. An der Ortsdurchfahrt Rottweil-Bühlingen steht ebenfalls ein Blitzeranhänger. Hier ist 30 erlaubt. Und am Ortsausgang Schwenningen Richtung Dauchingen steht auch nochmal ein Blitzeranhänger. Hier ist 50. Wenn ihr noch Staus oder Blitzer habt, dann schickt sie uns per WhatsApp ins Studio an die 0172 577 16 77.
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1: Der Montag bei uns in der Region gestaltet sich überwiegend sonnig mit nur vereinzelten Wolken zwischendurch. Uns erwarten Temperaturen von bis zu 22 Grad in Hochemmingen und Aldingen, 23 Grad in Oberndorf und 20 Grad in Burladingen.
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2: Ich bin Uli Reitinger. Ernteausfälle, Brände und Niedrigwasser sorgen für enorme Schäden. Die extreme Hitze und Trockenheit in diesem Sommer kosten die deutsche Wirtschaft nach Schätzungen von Greenpeace 36 Milliarden Euro. Mindestens, sagt die Umweltschutzorganisation.
3: Bei brütender Hitze schalten viele von uns einen Gang zurück. Wir sind weniger produktiv. Und allein das verursacht Schäden von mehr als 10 Milliarden Euro, sagt Greenpeace. Und dann sind da die Bauern, die weniger ernten. Wälder werden zu Asche. Eine Katastrophe für die Menschen und die Volkswirtschaft, nennen die Umweltschützer diesen Sommer und fordern die Regierung auf, nun schnell zu handeln. Denn, Zitat, ein Weiter-so können wir uns nicht mehr leisten. Claudia Wächter, Nachrichtenredaktion.
2: Die Europäische Union hat neue Rüstungshilfen für die Ukraine im Wert von 6,1 Milliarden Euro genehmigt. Die Mittel seien für Flugabwehrsysteme, Raketen, Munition und Radaranlagen vorgesehen, teilte die EU-Kommission mit. Die Zusage aus Brüssel erreichte Kiew am 35. Unabhängigkeitstag der Ukraine, der heute mit internationalen Gästen begangen wird.
4: Präsident Zelensky nutzte seine Rede zum Unabhängigkeitstag für eine Kampfansage an Kreml-Chef Putin. Die Ukraine werde weiter um ihre Souveränität kämpfen, sagte Zelensky in Kiew. Die Welt müsse zusammenstehen, um Russland in die Knie zu zwingen. Zelensky forderte auch mehr Unterstützung für sein Land. Verlangt hatte er allein gestern von der EU 30 Milliarden Euro für die Verteidigung des Landes. Aus Moskau, Ulf Mauder.
2: Bei einem Busunfall in den Niederlanden mit Schülern aus Deutschland an Bord sind 8 Menschen verletzt worden, davon einige schwer. Der Bus mit österreichischem Kennzeichen war nach Polizeiangaben am frühen Morgen auf der A28 rund 100 Kilometer nordöstlich von Amsterdam auf einen Kleintransporter geprallt. Danach raste der Bus durch die Leitplanke und landete auf der Gegenfahrbahn. Die Ursache ist noch unklar. Bei Unfällen sind im vergangenen Jahr in Deutschland fast 6 Millionen Liter wassergefährdende Stoffe in die Umwelt ausgetreten. Das waren rund 9% weniger als im Vorjahr, teilt das Statistische Bundesamt mit. Die Gesamtzahl solcher Unfälle sank auf den niedrigsten Stand seit 2010. Mehr als 40% der ausgetretenen Stoffe konnten nicht wiedergewonnen werden und verblieben dauerhaft in der Umwelt. Bei dem Großteil der Stoffe handelte es sich um Gärreste, Jauche und Gülle.
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5: Mit Lena Schaffer, schönen guten Tag. Die Polizei sucht nach dem Fahrer eines roten Kleinwagens auf der L440 bei Emmingen-Liptingen. Der Wagen ist am Freitag einer 22-Jährigen auf ihrer Spur entgegengekommen. Sie musste ausweichen und krachte anschließend gegen einen Baum. Der Unfallverursacher fuhr weiter. Der Schaden liegt bei rund 7.000 Euro. Hinweise nimmt die Polizei Tuttlingen entgegen. Der Waldumbau in Baden-Württemberg zeigt offenbar Wirkung. Neu gepflanzte Mischbaumarten kommen mit Hitze und Trockenheit aktuell besser klar. Insgesamt leiden die Wälder im Land aber stark unter dem trockenen und heißen Sommer. Besonders ältere Bäume kommen an ihre Belastungsgrenze. Jüngere Bestände scheinen widerstandsfähiger zu sein. Auch Mischbaumarten, die in den vergangenen Jahren vermehrt gepflanzt wurden, bewähren sich laut Landwirtschaftsministerium bislang gut.
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6: Auf den Straßen ist es ruhig. Ihr habt freie Fahrt.
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6: B14, Ortsdurchfahrt Windeck. Hier wird von Tuttlingen herkommend geblitzt. Auf der B33 Villingenhöhe Landratsamt steht ein Blitzeranhänger Richtung Bad Dürheim. Hier ist 80 erlaubt. Ebenfalls 80 ist auf der B27 nach Rottweil von Neukirch herkommend. Im zweispurigen Bereich wird hier geblitzt. An der Ortsdurchfahrt Rottweil-Bühlingen steht ebenfalls ein Blitzeranhänger. Hier ist 30 erlaubt. Und am Ortsausgang Schwenningen Richtung Dauchingen steht auch noch mal ein Blitzeranhänger. Hier ist 50. Wenn ihr noch Staus oder Blitze habt, dann schickt sie uns per WhatsApp ins Studio an die 0172 577 16 77.
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1: 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Anfangen ist oft das Schwerste, treu bleiben das Beste. Adolf Kolping, Gesellenvater.

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5: Vorsicht auf der B463 Hochdorf bei Eutingen im Goi Richtung Horb-Bildechingen hat's gekracht. Hier ist ein schwerer Unfall passiert. Die Straße ist gerade voll gesperrt. Bitte umfahrt den Bereich weiträumig, wenn ihr euch auskennt.
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5: B14 Ortsdurchfahrt Windeck. Blitzer von Tuttlingen kommend. In Villingen wird in der Wäschhalde geblitzt. Und dann gibt's noch Blitzer. Anhänger in der Region B33, Villingenhöhe, Abfahrt Landratsamt. Hier ist 80 erlaubt. Ebenfalls 80 ist auf der B27 von Neukirch nach Rottweil im zweispurigen Bereich. Hier wird bergabwärts geblitzt. An der Ortsdurchfahrt Rottweil-Bühlingen steht ein Blitzer. Hier ist eine 30er-Zone. Und am Ortsausgang Schwenningen Richtung Dauchingen. Hier ist 50 erlaubt. Wenn ihr noch Staus oder Blitzer habt, dann schickt sie uns per WhatsApp ins Studio an die 0172. 577 1677.
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2: Der Himmel bei uns ist bewölkt und es kann am Abend auch schon zu den ersten Regentropfen bei uns in der Region kommen. Die richtig dicke Regenfront, die erwartet uns dann aber erst am Dienstag in den frühen Morgenstunden. Wir haben heute am Montag noch bis zu 24 Grad in Rottweil, 23 Grad in Dauchingen, 22 Grad in Betzweiler und 20 in Wöttingen.
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3: Ich bin Tine Klimach. Die Folgen der extremen Hitze und wochenlangen Trockenheit kosten die deutsche Wirtschaft nach Schätzungen von Greenpeace mindestens 36 Milliarden Euro. Das entspreche bis 0,9% der deutschen Wirtschaftsleistung, teilte die Naturschutzorganisation mit. Greenpeace berechnete dazu die wirtschaftlichen Schäden unter anderem durch Ernteausfälle, Waldbrände und durch Gesundheitskosten aufgrund der Hitze. Greenpeace fordert die Bundesregierung auf, auf ihrer Kabinettsklausur mit dem gebotenen Ernst auf die Klimakrise zu reagieren. Die Ukraine bittet seit Wochen um frisches Geld für die Stärkung ihrer Flugabwehr. Zum heutigen Nationalfeiertag kommen gute Nachrichten aus Brüssel. Die EU hat zum 35. Unabhängigkeitstag der Ukraine neue Rüstungshilfen im Wert von 6,1 Milliarden Euro genehmigt.
4: Flugabwehrsysteme, Raketen, Munition und Radaranlagen sollen vor allem mit diesem EU-Geld bezahlt werden. Und zwar wegen der immer häufigeren russischen Angriffe mit ballistischen Raketen und mit Drohnen. 376 Raketenangriffe nur im Juli. Europa zeige am Unabhängigkeitstag, dass die Unterstützung für die Ukraine unerschütterlich und konkret sei, sagte Kommissionspräsidentin von der Leyen. Aus Brüssel, Dieter Ebeling.
3: Autobauer Volkswagen steckt tief in der Krise. Zehntausende Arbeitsplätze stehen im Zuge eines Sparprogramms auf der Kippe. In einer internen Umfrage übt die VW-Belegschaft massive Kritik am Konzernvorstand.
5: Wegen der desaströsen Kommunikation nach außen durch den Vorstand seien die Mitarbeiter und deren Familien verunsichert und verängstigt, so heißt es in einem eigentlich firmeninternen Artikel. Schon länger ist bekannt, dass bis 2030 rund 50.000 Stellen in Deutschland wegfallen sollen. Diese bereits geplanten Einsparungen reichen allerdings nicht aus. Also wie schlimm wird's tatsächlich? Ab morgen gibt's 9 Betriebsversammlungen, hier könnte es Details auch zu möglichen Werksschließungen geben. Uli Reitinger, Nachrichtenredaktion.
3: Das Kinojahr 2026 könnte sich nach Einschätzung der Filmförderungsanstalt zum stärksten seit der Pandemie entwickeln. Im ersten Halbjahr wurden rund 47,5 Millionen Tickets verkauft und mehr als 500 Millionen Euro Umsatz gemacht, teilte die Förderungsanstalt mit. Das waren knapp 17% an Kinokarten mehr als im Vorjahreszeitraum. Die erste Jahreshälfte habe den Kinos das beste Ergebnis seit der Corona-Pandemie beschert.
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6: Mit Lena Schaffer, schönen guten Tag. Jetzt bekommt die Feuerwehr bei Schramberg Unterstützung aus der Luft. Eine Drohne sucht mit einer Wärmebildkamera nach weiteren Glutnestern. Am Samstag hatte sich im Waldbrandgebiet erneut Rauch entwickelt. Für die Bevölkerung besteht weiterhin keine Gefahr. Hitze und Trockenheit sorgen rund um Tettnang im Bodenseekreis für eine deutlich kleinere Hopfenernte. Dort starten die ersten Landwirte jetzt mit der Ernte. Erwartet werden etwa 15% weniger Hopfen als im vergangenen Jahr. Vor allem die vielen heißen Tage und der fehlende Regen haben den Pflanzen zugesetzt. Für die Hopfenbauern bedeutet die kleinere Ernte auch weniger Einnahmen. Rund 80% des Hopfens aus Tettnang werden ins Ausland verkauft.
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2: Vorsicht auf der B463 Hochdorf. Bei Eutingen im Goi Richtung Horb-Bildechingen hat's gekracht. Hier ist ein schwerer Unfall passiert. Die Straße ist gerade voll gesperrt. Bitte umfahrt den Bereich weiträumig, wenn ihr euch auskennt.
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2: B14 Ortsdurchfahrt Windeck. Blitzer von Tuttlingen kommend. In Villingen wird in der Wäschhalde geblitzt. Und dann gibt es noch Blitzer-Anhänger in der Region. B33 Villingen Höhe Abfahrt Landratsamt. Hier ist 80 erlaubt. Ebenfalls 80 ist auf der B27 von Neukirch nach Rottweil im zweispurigen Bereich. Hier wird bergabwärts geblitzt. An der Ortsdurchfahrt Rottweil-Bühlingen steht ein Blitzer. Hier ist eine 30er-Zone. Und am Ortsausgang Schwenningen Richtung Dauchingen. Hier ist 50 erlaubt. Wenn ihr noch Staus oder Blitzer habt, dann schickt sie uns per WhatsApp ins Studio an die 0172 577 16 77.
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1: Mit Jenny Lukacs, hallo. Heute am 24. August ist Tag der seltsamen Musik. Tja, schon wieder so ein Welttag, mit dem man vielleicht gar nicht so viel anfangen kann. Aber ich erzähle euch jetzt mal ganz kurz, was es damit auf sich hat. Der Tag wurde von dem US-amerikanischen Musiker Patrick Grant ins Leben gerufen. Das Ziel ist es, Musik wieder ohne Vorurteile zu hören und vielleicht neue, unbekannte Klänge zu entdecken. Und wenn ich so an seltsame Musik denke, fällt mir auch sofort was ein. Ich persönlich mag die Band ja total gerne. Viele könnten das allerdings schon als sehr seltsam empfinden. Aber hört doch einfach mal selbst.

nah erkannt. Das ist natürlich Blasphemous Rumors von Depeche Mode, also gar nicht so unbekannt. Ich würde sagen, die Band ist ja dafür bekannt, gerne skurrile Geräusche in Form von Alltagsgegenständen einzubauen. Aber einen skurrilen Song, den habe ich noch.

0: Das ist London After Midnight, zählt peinlicherweise auch zu meinen Lieblingssongs. Habt ihr auch vielleicht so einen Song, den ihr total gerne mögt, der vielleicht an der ein oder anderen Stelle ein bisschen seltsam wird, sodass man ihn eigentlich immer überspringt, damit das ja kein anderer hört? Heute ist euer Zeichen, genau diese Musik vielleicht mal doch mit euren Freunden zu teilen, die dann aber bitte vorurteilslos die Musik einfach nur auf sich wirken lassen. Und ansonsten könnt ihr natürlich auch uns jederzeit gerne schreiben unter 0172 577 1677 und teilt uns doch euren seltsamen Song mit.
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11: Der Himmel bei uns ist bewölkt und es kann am Abend auch schon zu den ersten Regentropfen bei uns in der Region kommen. Die richtig dicke Regenfront, die erwartet uns dann aber erst am Dienstag in den frühen Morgenstunden. Wir haben heute am Montag noch bis zu 24 Grad in Rottweil, 23 Grad in Dauchingen, 22 Grad in Betzweiler und 20 in Wöttingen.
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11: Auf der B463 Hochdorf bei Eutingen im Goi Richtung Horb-Bildechingen hat's gekracht. Die Straße ist gerade voll gesperrt. Bitte umfahrt den Bereich weiträumig, wenn ihr euch auskennt.
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11: B14 Ortsdurchfahrt Windeck, Blitzer von Tuttlingen kommend. In Villingen wird in der Wöschhalde geblitzt. Und dann gibt's noch Blitzer-Anhänger in der Region. B33 Villingenhöhe Abfahrt Landratsamt. B27 von Neukirch nach Rottweil im zweispurigen Bereich. An der Ortsdurchfahrt Rottweil-Bühlingen steht ein Blitzer. Hier ist eine 30er-Zone. Und am Ortsausgang Schwenningen Richtung Dauchingen. Wenn ihr noch Staus oder Blitzer habt, dann schickt sie uns per WhatsApp in Studio an die 0172 577 16 77.
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1: Der Himmel bei uns ist bewölkt und es kann am Abend auch schon zu den ersten Regentropfen bei uns in der Region kommen. Die richtig dicke Regenfront, die erwartet uns dann aber erst am Dienstag in den frühen Morgenstunden. Wir haben heute am Montag noch bis zu 24 Grad in Rottweil, 23 Grad in Dauchingen, 22 Grad in Betzweiler und 20 in Böttingen.
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2: Ich bin Tine Klimach. Unter der Leitung von Parteichef und Bundeskanzler Friedrich Merz ist in Berlin die CDU-Spitze zu ihrem ersten regulären Treffen nach der Sommerpause zusammengekommen. Themen dürften neben dem Personalumbau vom Juli auch die morgen beginnende Kabinettsklausur und die Landtagswahlen im September sein.
3: Die Regierung und insbesondere Kanzler Merz stehen enorm unter Druck. Trotz zahlreicher vermeintlicher Neustarts hören die Konflikte nicht auf und steigen die Umfragewerte nicht. Eher im Gegenteil. Über den Sommer gab es auch intern in der CDU viel Kritik an Merz, vor allem wegen bestimmter Personalentscheidungen. Das Motto jetzt aus Sicht von Kanzler und CDU gab der neue Unionsfraktionschef Thorsten Frey vor der CDU-Sitzung aus. Es gelte jetzt durch gute Arbeit zu überzeugen. Heißt wohl so viel wie Reformen weiter durchziehen und hoffen, dass sie irgendwann etwas bewirken, das die Wähler überzeugt. Aus Berlin Ronny Tochau.
2: Ernteausfälle, Brände und Niedrigwasser sorgen für enorme Schäden. Die extreme Hitze und Trockenheit in diesem Sommer kosten die deutsche Wirtschaft nach Schätzungen von Greenpeace 36 Milliarden Euro, sagt die Umweltorganisation.
4: Bei brütender Hitze schalten viele von uns einen Gang zurück. Wir sind weniger produktiv. Und allein das verursacht Schäden von mehr als 10 Milliarden Euro, sagt Greenpeace. Und dann sind da die Bauern, die weniger ernten. Wälder werden zu Asche. Eine Katastrophe für die Menschen und die Volkswirtschaft, nennen die Umweltschützer diesen Sommer und fordern die Regierung auf, nun schnell zu handeln. Denn, Zitat, ein Weiter-so können wir uns nicht mehr leisten. Claudia Wächter, Nachrichtenredaktion.
2: AOK-Chefin Carola Reimann hat die telefonische Krankschreibung als gutes Mittel verteidigt, gerade in Zeiten von Infektionsfällen. So könnten Ansteckungen vermieden und medizinisches Personal geschützt werden, sagte sie den Zeitungen der Funke Mediengruppe. Eine missbräuchliche Nutzung könne die AOK nicht feststellen. Die schwarz-rote Koalition will die Möglichkeit zur telefonischen Krankschreibung abschaffen. Der Export in andere Länder der EU sichert in Deutschland einer Studie zufolge etwa 7,2 Millionen Arbeitsplätze. Zu diesem Ergebnis kommt eine aktuelle Studie im Auftrag der Vereinigung der Bayerischen Wirtschaft. Insgesamt hänge eine Bruttowertschöpfung von rund 550 Milliarden Euro an der Nachfrage aus anderen EU-Ländern. Die Zahlen beziehen sich auf das Jahr 2022. Die Bedeutung dürfte aktuell eher zu als abnehmen.
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5: Mit Lena Schaffer, schönen guten Tag. Die Polizei sucht nach dem Fahrer eines roten Kleinwagens auf der L440 bei Emmingen-Liptingen. Der Wagen ist am Freitag einer 22-Jährigen auf ihrer Spur entgegengekommen. Sie musste ausweichen und krachte anschließend gegen einen Baum. Der Unfallverursacher fuhr weiter. Der Schaden liegt bei rund 7.000 Euro. Hinweise nimmt die Polizei Tuttlingen entgegen. Der Waldumbau in Baden-Württemberg zeigt offenbar Wirkung. Neu gepflanzte Mischbaumarten kommen mit Hitze und Trockenheit aktuell besser klar. Insgesamt leiden die Wälder im Land aber stark unter dem trockenen und heißen Sommer. Besonders ältere Bäume kommen an ihre Belastungsgrenze. Jüngere Bestände scheinen widerstandsfähiger zu sein. Auch Mischbaumarten, die in den vergangenen Jahren vermehrt gepflanzt wurden, bewähren sich laut Landwirtschaftsministerium bislang gut.
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1: Auf der B463 Hochdorf bei Eutingen im Goi Richtung Horb-Bildechingen hat's gekracht. Die Straße ist gerade voll gesperrt. Bitte umfahrt den Bereich weiträumig, wenn ihr euch auskennt.
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1: B14 Ortsdurchfahrt Windeck, Blitzer von Tuttlingen kommend. In Villingen wird in der Wöschhalde geblitzt. Und dann gibt's noch Blitzer-Anhänger in der Region. B33 Villingenhöhe Abfahrt Landratsamt. B27 von Neukirch nach Rottweil im zweispurigen Bereich. An der Ortsdurchfahrt Rottweil-Bühlingen steht ein Blitzer. Hier ist eine 30er-Zone. Und am Ortsausgang Schwenningen Richtung Dauchingen. Wenn ihr noch Staus oder Blitzer habt, dann schickt sie uns per WhatsApp in Studio an die 0172 577 16 77.
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1: Mit Susanka und wir sammeln eure Sommerrezeptideen. Anita aus Villingen, was hast du denn noch für Rezepte für uns?
2: Also was wir total gern mögen, wenn wir an See sind, einfach Wraps. Die gibt es ja überall fertig zu kaufen. Protein-Wraps oder Weizen-Tortillas. Die einfach mit verschiedensten Soßen oder irgendwas, was man im Kühlschrank hat. Da kann man kalte Schnitzel reinschnibbeln. Man kann einfach nur Rucola, Tomaten, Mozzarella, bisschen Soße drüber einwickeln in die Kühltasche. Schmeckt mega.
1: Das ist auch nicht schlecht. Ja, cool. Und gibt es denn irgendein Getränk, was du jetzt im Sommer besonders bevorzugst?
2: Also was ich total gern mag, ist einfach frische Minze aus meinem Hochbeet. Frische Minze aufgießen mit Wasser, ein paar Stunden ziehen lassen.
1: Ja.
2: Eiswürfel rein, paar Scheiben Zitrone, fertig.
1: Dann danke für die Tipps und wenn ihr auch welche habt, eure Sommerrezepte, her damit über die 0172 577 1677.
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9: Der Himmel bei uns ist bewölkt und es kann am Abend auch schon zu den ersten Regentropfen bei uns in der Region kommen. Die richtig dicke Regenfront, die erwartet uns dann aber erst am Dienstag in den frühen Morgenstunden. Wir haben heute am Montag noch bis zu 24 Grad in Rottweil, 23 Grad in Dauchingen, 22 Grad in Betzweiler und 20 in Wöttingen.
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9: Auf der B463 Hochdorf bei Eutingen im Goi Richtung Horb-Bildechingen hat es gekracht. Die Straße ist gerade voll gesperrt. Bitte umfahrt den Bereich weiträumig, wenn ihr euch auskennt.
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9: B14 Ortsdurchfahrt Windeck, Blitzer von Tuttlingen kommend. In Villingen wird in der Wöschhalde geblitzt. Und dann gibt es noch Blitzeranhänger in der Region. B33 Villingen. Höhe Abfahrt Landratsamt, B27 von Neukirch nach Rottweil im zweispurigen Bereich. An der Ortsdurchfahrt Rottweil-Bühlingen steht ein Blitzer, hier ist eine 30er-Zone und am Ortsausgang Schwenningen Richtung Dauchingen. Wenn ihr noch Staus oder Blitzer habt, dann schickt sie uns per WhatsApp ins Studio an die 0172 577 16 77.
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1: Wir sind reingestartet in die neue Woche mit Bruce Springsteen, Genesis, Mötley Crüe, Michael Jackson, Phil Collins und natürlich vielen, vielen mehr. Heute am Tag der seltsamen Musik. Das sind auch teilweise einfach Songs, die einen zum Lachen bringen. Bei mir ist das bei The Offspring so. Pretty Fly for a White Guy startet nämlich so.
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1: Herrlich, so lässt sich doch reinstarten in eine neue Woche. Und auch mit unseren neuen Sommerrezepten. Wir suchen sie. Meldet euch auch gerne über die 0172 577 1677. So wie Anita.
3: Genau, das ist eine polnische Gurkensuppe. Also auf Polnisch heißt sie Suppe.

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1: Der Himmel bei uns ist bewölkt und es kann am Abend auch schon zu den ersten Regentropfen bei uns in der Region kommen. Die richtig dicke Regenfront, die erwartet uns dann aber erst am Dienstag in den frühen Morgenstunden. Wir haben heute am Montag noch bis zu 24 Grad in Rottweil, 23 Grad in Dauchingen, 22 Grad in Betzweiler und 20 in Böttingen.
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2: Ich bin Tine Klimach. Die EU hat neue Rüstungshilfen für die Ukraine im Wert von 6,1 Milliarden Euro genehmigt. Die Mittel seien für Flugabwehrsysteme, Raketen, Munition und Radaranlagen vorgesehen, teilte die EU-Kommission mit. Die Zusage aus Brüssel erreichte Kiew am 35. Unabhängigkeitstag der Ukraine, der heute mit internationalen Gästen begangen wird.
3: Präsident Zelensky nutzte seine Rede zum Unabhängigkeitstag für eine Kampfansage an Kreml-Chef Putin. Die Ukraine werde weiter um ihre Souveränität kämpfen, sagte Zelensky in Kiew. Die Welt müsse zusammenstehen, um Russland in die Knie zu zwingen. Zelensky forderte auch mehr Unterstützung für sein Land. Verlangt hatte er allein gestern von der EU 30 Milliarden Euro für die Verteidigung des Landes. Derweil gingen die gegenseitigen Luftangriffe in dem Krieg weiter. Es gab mehrere Verletzte. Aus Moskau, Ulf Mauder.
2: Unionsfraktionschef Thorsten Frey sieht die schwarz-rote Koalition für einen arbeitsreichen Herbst. Wir haben ja bereits vor der parlamentarischen Sommerpause viele Gesetzgebungsvorhaben aufgegleist und die müssen jetzt umgesetzt werden. In der Regel mit der Zielsetzung Ende des Jahres, sagte der CDU-Politiker vor einer Sitzung des CDU-Präsidiums mit Kanzler und Parteichef Friedrich Merz in Berlin. Autobauer Volkswagen steckt tief in der Krise. Zehntausende Arbeitsplätze stehen im Zuge eines Sparprogramms auf der Kippe. In einer internen Umfrage übt die VW-Belegschaft massive Kritik am Konzernvorstand.
4: Wegen der desaströsen Kommunikation nach außen durch den Vorstand seien die Mitarbeiter und deren Familien verunsichert und verängstigt, so heißt es in einem eigentlich firmeninternen Artikel. Schon länger ist bekannt, dass bis 2030 rund 50.000 Stellen in Deutschland wegfallen sollen. Diese bereits geplanten Einsparungen reichen allerdings nicht aus. Also wie schlimm wird's tatsächlich? Ab morgen gibt's 9 Betriebsversammlungen. Hier könnte es Details auch zu möglichen Werksschließungen geben. Uli Reitinger, Nachrichtenredaktion.
2: Die Weltmeere sind so warm wie noch nie seit Beginn der Messungen im Jahr 1979. Die durchschnittliche Meeresoberflächentemperatur habe am vergangenen Samstag ihren höchsten jemals gemessenen Wert erreicht, teilte der Klimawandeldienst des EU-Programms Copernicus in Bonn mit. Der Rekord sei am 22. August mit einer Temperatur von 21,1 Grad aufgestellt worden, womit der bisherige Rekord von 21,09 Grad im März 2024 übertroffen worden sei.
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5: Mit Lena Schaffer, schönen guten Tag. Jetzt bekommt die Feuerwehr bei Schramberg Unterstützung aus der Luft. Eine Drohne sucht mit einer Wärmebildkamera nach weiteren Glutnestern. Am Samstag hatte sich im Waldbrandgebiet erneut Rauch entwickelt. Für die Bevölkerung besteht weiterhin keine Gefahr. Hitze und Trockenheit sorgen rund um Tettnang im Bodenseekreis für eine deutlich kleinere Hopfenernte. Dort starten die ersten Landwirte jetzt mit der Ernte. Erwartet werden etwa 15% weniger Hopfen als im vergangenen Jahr. Vor allem die vielen heißen Tage und der fehlende Regen haben den Pflanzen zugesetzt. Für die Hopfenbauern bedeutet die kleinere Ernte auch weniger Einnahmen. Rund 80% des Hopfens aus Tettnang werden ins Ausland verkauft.
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1: Auf der B463 Hochdorf bei Eutingen im Goi Richtung Horb Bildechingen hat's gekracht. Die Straße ist gerade voll gesperrt. Bitte umfahrt den Bereich weiträumig, wenn ihr euch auskennt.
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1: B14 Ortsdurchfahrt Windeck, Blitzer von Tuttlingen kommend. In Villingen wird in der Wäschhalde geblitzt. Und dann gibt's noch Blitzer-Anhänger in der Region. B33 Villingen. Höhe Abfahrt Landratsamt B27 von Neukirch nach Rottweil im zweispurigen Bereich. An der Ortsdurchfahrt Rottweil-Bühlingen steht ein Blitzer. Hier ist eine 30er-Zone und am Ortsausgang Schwenningen Richtung Dauchingen. Wenn ihr noch Staus oder Blitzer habt, dann schickt sie uns per WhatsApp ins Studio an die 0172 577 1677.
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1: 24. August 2007. Natasha Bedingfield steigt mit Soulmate in die Charts ein. Natasha gründet als Jugendliche gemeinsam mit ihren Geschwistern Daniel und Nicola eine Band. Sie nennen sich DNA Algorithm. In dieser Band probieren sie sich unter anderem aus und experimentieren mit verschiedenen Musikstilen. Zum Beispiel ist Rock bei ihren Liedern dabei, aber eben auch R&B. Später beginnt sie ein Psychologiestudium. Als sie sich entscheidet, Sängerin zu werden, bricht sie es dann aber ab. Soulmate erscheint auf ihrem zweiten Album namens Natasha Bedingfield. Der Song erreicht in ihrem Heimatland Großbritannien Platz 7 der Singlecharts. In Deutschland kommt er auf Platz 12 und hält sich insgesamt 33 Wochen. Eine wunderschöne Ballade. Bis heute einer von Natasha Bedingfields bedeutungsvollsten Songs.

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1: Der Himmel bei uns ist bewölkt und es kann am Abend auch schon zu den ersten Regentropfen bei uns in der Region kommen. Die richtig dicke Regenfront, die erwartet uns dann aber erst am Dienstag in den frühen Morgenstunden. Wir haben heute am Montag noch bis zu 24 Grad in Rottweil, 23 Grad in Dauchingen, 22 Grad in Betzweiler und 20 in Wöttingen.
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1: Auf der B463 Hochdorf bei Eutingen im Goi Richtung Horb Bildechingen hat's gekracht. Die Straße ist gerade voll gesperrt. Bitte umfahrt den Bereich weiträumig, wenn ihr euch auskennt.
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1: B14 Ortsdurchfahrt Windeck, Blitzer von Tuttlingen kommend. In Villingen wird in der Wöschhalde geblitzt. Und dann gibt's noch Blitzer-Anhänger in der Region. B33 Villingen. Höhe Abfahrt Landratsamt, B27 von Neukirch nach Rottweil im zweispurigen Bereich. An der Ortsdurchfahrt Rottweil-Bühlingen steht ein Blitzer, hier ist eine 30er-Zone und am Ortsausgang Schwenningen Richtung Dauchingen. Wenn ihr noch Staus oder Blitzer habt, dann schickt sie uns per WhatsApp ins Studio an die 0172 577 1677.
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1: Der Himmel bei uns ist bewölkt und es kann am Abend auch schon zu den ersten Regentropfen bei uns in der Region kommen. Die richtig dicke Regenfront, die erwartet uns dann aber erst am Dienstag in den frühen Morgenstunden. Wir haben heute am Montag noch bis zu 24 Grad in Rottweil, 23 Grad in Dauchingen, 22 Grad in Betzweiler und 20 in Böttingen.
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2: Ich bin Tine Klimach. Nach der Sommerpause ist Bundeskanzler Friedrich Merz erstmals wieder mit dem engsten Führungsteam seiner Partei zusammengekommen. Dabei ging es für die CDU-Spitze auch darum, die morgige Kabinettsklausur vorzubereiten. Die Bundesregierung stehe vor einem arbeitsreichen Herbst, sagte der neue Unionsfraktionschef Thorsten Frey.
3: Kurs halten und weiter reformieren, so könnte man das Motto der Regierung gerade umschreiben. Der neue Unionsfraktionschef Thorsten Frey, Nachfolger von Jens Spahn, erklärte, es gehe jetzt um die zügige Umsetzung der Reformen, die man vor der Sommerpause vereinbart habe. Das könnte aber teilweise schwierig werden, nachdem Ostministerpräsidenten der CDU, also aus Freys eigener Partei, zentrale Kompromisse wieder ins Wackeln gebracht haben. Etwa die Abschaffung der Rente mit 63. Dazu kommen die schlechten Umfragen und nur noch 2 Wochen bis zu den ersten Landtagswahlen diesen Herbst im Osten. Aus Berlin, Ronny Tochau.
2: Der BIWA Pflegeschutzbund weist den Verdacht der AfD zurück, in Pflegeheimen würden Angestellte oder Angehörige die Briefwahl der Bewohner manipulieren. Es lägen keinerlei Hinweise auf Wahlbetrug in Pflegeheimen oder eine unzulässige Einflussnahme bei der Stimmabgabe vor, erklärte der Verband. Zuvor hatte der AfD-Vorsitzende Tino Chrupalla vor der Landtagswahl am 6. September in Sachsen-Anhalt Zweifel daran gesät, dass bei der Briefwahl alles mit rechten Dingen zugeht. Die Ukraine bittet seit Wochen um frisches Geld für die Stärkung ihrer Flugabwehr. Zum heutigen Nationalfeiertag kommen gute Nachrichten aus Brüssel. Die EU hat zum 35. Unabhängigkeitstag der Ukraine neue Rüstungshilfen im Wert von 6,1 Milliarden Euro genehmigt.
4: Flugabwehrsysteme, Raketen, Munition und Radaranlagen sollen vor allem mit diesem EU-Geld bezahlt werden. Und zwar wegen der immer häufigeren russischen Angriffe mit ballistischen Raketen und mit Drohnen. 376 Raketenangriffe nur im Juli. Europa zeige am Unabhängigkeitstag, dass die Unterstützung für die Ukraine unerschütterlich und konkret sei, sagte Kommissionspräsidentin von der Leyen. Aus Brüssel, Dieter Ebeling.
2: Nach einem bisher vergleichsweise milden Sommer wird es in Griechenland jetzt richtig heiß. Das Land erlebt seine erste Hitzewelle des Sommers. Für mindestens eine Woche werden Temperaturen von bis zu 40 Grad erwartet. Besonders in Ballungszentren in Mittelgriechenland und auf Peloponnes bleibt es auch nachts ungewöhnlich warm. Gleichzeitig steigt wegen der Trockenheit und starker Winde die Waldbrandgefahr.
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5: Mit Lena Schaffer, schönen guten Tag. Die Polizei sucht nach dem Fahrer eines roten Kleinwagens auf der L440 bei Emmingen-Liptingen. Der Wagen ist am Freitag einer 22-Jährigen auf ihrer Spur entgegengekommen. Sie musste ausweichen und krachte anschließend gegen einen Baum. Der Unfallverursacher fuhr weiter. Der Schaden liegt bei rund 7.000 Euro. Hinweise nimmt die Polizei Tuttlingen entgegen. Der Waldumbau in Baden-Württemberg zeigt offenbar Wirkung. Neu gepflanzte Mischbaumarten kommen mit Hitze und Trockenheit aktuell besser klar. Insgesamt leiden die Wälder im Land aber stark unter dem trockenen und heißen Sommer. Besonders ältere Bäume kommen an ihre Belastungsgrenze. Jüngere Bestände scheinen widerstandsfähiger zu sein. Auch Mischbaumarten, die in den vergangenen Jahren vermehrt gepflanzt wurden, bewähren sich laut Landwirtschaftsministerium bislang gut.
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1: Auf der B463 Hochdorf bei Eutingen im Goi Richtung Horb-Bildechingen hat's gekracht. Die Straße ist gerade voll gesperrt. Bitte umfahrt den Bereich weiträumig, wenn ihr euch auskennt.
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1: B14 Ortsdurchfahrt Windeck, Blitzer von Tuttlingen kommend. In Villingen wird in der Wöschhalde geblitzt. Und dann gibt's noch Blitzer-Anhänger in der Region. B33 Villingenhöhe Abfahrt Landratsamt. B27 von Neukirch nach Rottweil im zweispurigen Bereich. An der Ortsdurchfahrt Rottweil-Bühlingen steht ein Blitzer. Hier ist eine 30er-Zone. Und am Ortsausgang Schwenningen Richtung Dauchingen. Wenn ihr noch Staus oder Blitzer habt, dann schickt sie uns per WhatsApp in Studio an die 0172 577 1677.
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2: Mit Jenny Lukacs. Hallo. Heute am 24. August ist Tag der seltsamen Musik. Tja, schon wieder so ein Welttag, mit dem man vielleicht gar nicht so viel anfangen kann. Aber ich erzähle euch jetzt mal ganz kurz, was es damit auf sich hat. Der Tag wurde von dem US-amerikanischen Musiker Patrick Grant ins Leben gerufen. Das Ziel ist es, Musik wieder ohne Vorurteile zu hören und vielleicht neue, unbekannte Klänge zu entdecken. Und wenn ich so an seltsame Musik denke, fällt mir auch sofort was ein. Ich persönlich mag die Band ja total gerne. Viele könnten das allerdings schon als sehr seltsam empfinden. Aber hört doch einfach mal selbst.

nah erkannt. Das ist natürlich Blasphemous Rumors von Depeche Mode, also gar nicht so unbekannt. Ich würde sagen, die Band ist ja dafür bekannt, gerne skurrile Geräusche in Form von Alltagsgegenständen einzubauen. Aber einen skurrilen Song, den habe ich noch.

0: Das ist London After Midnight, zählt peinlicherweise auch zu meinen Lieblingssongs. Habt ihr auch vielleicht so einen Song, den ihr total gerne mögt, der vielleicht an der einen oder anderen Stelle ein bisschen seltsam wird, sodass man ihn eigentlich immer überspringt, damit das ja kein anderer hört? Heute ist euer Zeichen, genau diese Musik vielleicht mal doch mit euren Freunden zu teilen, die dann aber bitte vorurteilslos die Musik einfach nur auf sich wirken lassen. Und ansonsten könnt ihr natürlich auch uns jederzeit gerne schreiben unter 0172 577 1677 und teilt uns doch euren seltsamen Song mit.
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14: Der Himmel bei uns ist bewölkt und es kann am Abend auch schon zu den ersten Regentropfen bei uns in der Region kommen. Die richtig dicke Regenfront, die erwartet uns dann aber erst am Dienstag in den frühen Morgenstunden. Wir haben heute am Montag noch bis zu 24 Grad in Rottweil, 23 Grad in Dauchingen, 22 Grad in Betzweiler und 20 in Böttingen.
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14: Auf der B463 Hochdorf bei Eutingen im Goi Richtung Horb Bildechingen hat's gekracht. Die Straße ist gerade voll gesperrt. Bitte umfahrt den Bereich weiträumig, wenn ihr euch auskennt.
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14: B14 Ortsdurchfahrt Windeck, Blitzer von Tuttlingen kommend. In Villingen wird in der Wäschhalde geblitzt. Und dann gibt's noch Blitzer Anhänger in der Region. B33 Villingen Höhe Abfahrt Landratsamt. B27 von Neukirch nach Rottweil im zweispurigen Bereich. An der Ortsdurchfahrt Rottweil-Bühlingen steht ein Blitzer. Hier ist eine 30er-Zone und am Ortsausgang Schwenningen Richtung Dauchingen. Wenn ihr noch Staus oder Blitzer habt, dann schickt sie uns per WhatsApp ins Studio an die 0172 577 16 77.
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1: Wir sind reingestartet in die neue Woche mit Bruce Springsteen, Genesis, Mötley Crüe, Michael Jackson, Phil Collins und natürlich vielen, vielen mehr. Heute am Tag der seltsamen Musik. Das sind auch teilweise einfach Songs, die einen zum Lachen bringen. Bei mir ist das bei The Offspring so. Pretty Fly for a White Guy startet nämlich so.
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1: Herrlich, so lässt sich doch reinstarten in eine neue Woche. Und auch mit unseren neuen Sommerrezepten. Wir suchen sie. Meldet euch auch gerne über die 0172 577 1677. So wie Anita.
3: Genau, das ist eine polnische Gurkensuppe.

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1: In Furtwangen haben wir bis zu 17 Grad, 20 Grad in Neufrau, nochmal 17 Grad in Neuhausen ob Eck und 16 Grad sind's in Rothaus. Bewölkt ist es bei uns in der Region und es kommt jetzt auch schon zu den ersten Regenschauern im Schwarzwald und auf der Schwäbischen Alb. Der meiste Regen, der erwartet uns aber erst am Dienstag in den frühen Morgenstunden.
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2: Ich bin Tine Klimach. Ernteausfälle, Brände und Niedrigwasser sorgen für enorme Schäden. Die extreme Hitze und Trockenheit in diesem Sommer kosten die deutsche Wirtschaft nach Schätzungen von Greenpeace 36 Milliarden Euro, sagt die Umweltorganisation.
3: Bei brütender Hitze schalten viele von uns einen Gang zurück. Wir sind weniger produktiv. Und allein das verursacht Schäden von mehr als 10 Milliarden Euro, sagt Greenpeace. Und dann sind da die Bauern, die weniger ernten. Wälder werden zu Asche. Eine Katastrophe für die Menschen und die Volkswirtschaft, nennen die Umweltschützer diesen Sommer und fordern die Regierung auf, nun schnell zu handeln. Denn, Zitat, ein Weiter-so können wir uns nicht mehr leisten. Claudia Wächter, Nachrichtenredaktion.
2: Unionsfraktionschef Thorsten Frey sieht die schwarz-rote Koalition für einen arbeitsreichen Herbst. Wir haben ja bereits vor der parlamentarischen Sommerpause viele Gesetzgebungsvorhaben aufgegleist und die müssen jetzt umgesetzt werden. In der Regel mit der Zielsetzung Ende des Jahres, sagte der CDU-Politiker vor einer Sitzung des CDU-Präsidiums mit Kanzler und Parteichef Friedrich Merz in Berlin. Bundespräsident Frank-Walter Steinmeier ist nun offiziell Hausherr in seinem neuen Berliner Domizil. Das hat er bezogen, weil das Schloss Bellevue aktuell saniert wird. In einem symbolischen Akt bekam er heute den Schlüssel für den modernen Bau.
4: 6 Geschosse und eine auffallend bunte Fassade. So sieht das Ausweichquartier des Bundespräsidenten aus, mitten in Berlin, nah am Kanzleramt und Hauptbahnhof gelegen. Modern und funktional, freundlich und einladend, außerdem stilvoll. So lobt der Hausherr das Gebäude, das er schon Anfang Juli bezogen hat. Der Stammsitz des Staatsoberhaupts Schloss Bellevue soll in den kommenden 8 Jahren von Grund auf saniert werden. Aus Berlin, Thomas Thonfeld.
2: Die Verbraucherzentralen warnen vor einer Beeinflussung bei Trinkgeldoptionen auf Kartenlesegeräten. Die Chefin des Bundesverbandes, Ramona Popp, sagte der dpa, es müsse auf den ersten Blick erkennbar sein, wie Gäste Trinkgeld ablehnen oder die Höhe selbst festlegen können. Der Verband setze sich für ein Verbot manipulativer Designtricks ein. Oft sei die Option, kein Trinkgeld zu geben, versteckt oder schlecht sichtbar, so Popp. Die Felder, auf denen Vorschläge fürs Trinkgeld wie 10% oder 15% angetippt werden können, seien oft größer oder farblich auffälliger.
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5: Mit Lena Schaffer, schönen guten Tag. Jetzt bekommt die Feuerwehr bei Schramberg Unterstützung aus der Luft. Eine Drohne sucht mit einer Wärmebildkamera nach weiteren Glutnestern. Am Samstag hatte sich im Waldbrandgebiet erneut Rauch entwickelt. Für die Bevölkerung besteht weiterhin keine Gefahr. Hitze und Trockenheit sorgen rund um Tettnang im Bodenseekreis für eine deutlich kleinere Hopfenernte. Dort starten die ersten Landwirte jetzt mit der Ernte. Erwartet werden etwa 15% weniger Hopfen als im vergangenen Jahr. Vor allem die vielen heißen Tage und der fehlende Regen haben den Pflanzen zugesetzt. Für die Hopfenbauern bedeutet die kleinere Ernte auch weniger Einnahmen. Rund 80% des Hopfens aus Tettnang werden ins Ausland verkauft.
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1: Auf der B463 Hochdorf bei Eutingen im Goi Richtung Horb-Bildechingen hat's gekracht. Die Straße ist gerade voll gesperrt. Bitte umfahrt den Bereich weiträumig, wenn ihr euch auskennt.
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1: B33, Villingen, Höhe Abfahrt, Landratsamt wird geblitzt. Hier ist 80 erlaubt. Ebenfalls 80 ist auf der B27 Neukirch Richtung Rottweil im zweispurigen Bereich. An der Ortsdurchfahrt Rottweil-Bühlingen steht ein Blitzeranhänger. Hier ist 30 erlaubt. Und am Ortsausgang Schwenningen Richtung Dauchingen wird ebenfalls geblitzt mit einem Blitzeranhänger. Wenn ihr noch Staus oder Blitzer habt, dann schickt sie uns per WhatsApp im Studio an die 0172 577 1677.
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1: Mit Jenny Lukacs. Hallo. Lust auf Villingen mal von einer ganz anderen Seite? Dann schnappt euch doch einfach eure Freunde oder auch die Familie und zieht mit Laternen durch die dunkle Innenstadt. Ihr habt richtig gehört, am Freitag gibt's ab 21 Uhr eine ganz besondere Stadtführung mit Geschichten im Schein der Laternen. Treffpunkt ist am Lacari-Platz, aber wichtig ist, dass ihr euch vorher anmelden solltet. Zum Beispiel bei der Touristinformation im Franziskaner-Kulturzentrum und aber auch bei allen Vorverkaufsstellen im Verbund Kulturticket Schwarzwald-Bar-Heuberg. Beim Beach 0741 in Rottweil ist Endspurt angesagt. Die Saison geht bald zu Ende, bald ist es auch nicht mehr so warm und ihr habt nur noch bis zum 19. September Zeit, den Beach mal zu besuchen. Über den Dächern von Rottweil im Liegestuhl mit einem Cocktail in der Hand. Was kann es Schöneres geben? Überlegt's euch.
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8: Auf der B463 Hochdorf bei Eutingen im Goi Richtung Horb Bildechingen hat's gekracht. Die Straße ist gerade voll gesperrt. Bitte umfahrt den Bereich weiträumig, wenn ihr euch auskennt.
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8: B33 Villingen Höhe Abfahrt Landratsamt wird geblitzt. Hier ist 80 erlaubt. Ebenfalls 80 ist auf der B27 Neukirch Richtung Rottweil im zweispurigen Bereich. An der Ortsdurchfahrt Rottweil-Bühlingen steht ein Blitzeranhänger. Hier ist 30 erlaubt. Und am Ortsausgang Schwenningen Richtung Dauchingen wird ebenfalls geblitzt mit einem Blitzeranhänger. Wenn ihr noch Staus oder Blitze habt, dann schickt sie uns per WhatsApp ins Studio an die 0172 577 16 77.
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1: Morgen sprechen wir über den anhaltenden Mocktail-Trend. Also Cocktails ohne Alkohol. Dafür mit ordentlich Geschmack und Sommerfeeling. Schickt uns eure Mocktail-Rezepte. Ob die besonders ausgeklügelt sind oder ganz easy, so wie das von Anita.
2: Also was ich total gern mag, ist einfach frische Minze aus meinem Hochbeet. Frische Minze aufgießen mit Wasser, ein paar Stunden ziehen lassen,
1: ja.
2: Eiswürfel rein, paar Scheiben Zitrone, fertig.
1: Sendet uns auch eine Sprachnachricht über die 0172 577 16 77. Außerdem geht's morgen zu den Schwenninger Wild Wings. Wie das Training der Eishockeymannschaft aussieht, das erfahrt ihr morgen. Und natürlich dreht sich hier auch fast alles um Musik und die Geschichte und coolen Fakten hinter Rock und Pop im Tagebuch der großen Hits. Bis morgen, 5.30 Uhr geht's los.
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1: In Furtwangen haben wir bis zu 17 Grad, 20 Grad in Neufrau, nochmal 17 Grad in Neuhausen ob Eck und 16 Grad sind es in Rothaus. Bewölkt ist es bei uns in der Region und es kommt jetzt auch schon zu den ersten Regenschauern im Schwarzwald und auf der Schwäbischen Alb. Der meiste Regen, der erwartet uns aber erst am Dienstag in den frühen Morgenstunden.
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2: Ich bin Tine Klimach. Nach der Sommerpause ist Bundeskanzler Friedrich Merz erstmals wieder mit dem engsten Führungsteam seiner Partei zusammengekommen. Dabei ging es für die CDU-Spitze auch darum, die morgige Kabinettsklausur vorzubereiten. Die Bundesregierung stehe vor einem arbeitsreichen Herbst, sagte der neue Unionsfraktionschef Thorsten Frey.
3: Kurs halten und weiter reformieren, so könnte man das Motto der Regierung gerade umschreiben. Der neue Unionsfraktionschef Thorsten Frey, Nachfolger von Jens Spahn, erklärte, es gehe jetzt um die zügige Umsetzung der Reformen, die man vor der Sommerpause vereinbart habe. Das könnte aber teilweise schwierig werden, nachdem Ostministerpräsidenten der CDU, also aus Freys eigener Partei, zentrale Kompromisse wieder ins Wackeln gebracht haben. Etwa die Abschaffung der Rente mit 63. Aus Berlin, Ronny Tochau.
2: Die Ukraine zeigt sich zum 35. Jahrestag der Unabhängigkeit stolz auf ihren Kampf gegen Russlands Krieg. Präsident Selenskyj nutzte seine Rede an die Nation gleichzeitig für eine Kampfansage an Russlands Präsidenten Putin und kündigte weiteren Widerstand gegen die russische Invasion an.
4: Präsident Selenskyj gibt sich trotz der schwierigen Lage für Kiew an der Front kämpferisch zum Nationalfeiertag. Die Ukraine erhält auch weitere Militärhilfen aus Großbritannien und von der EU. Die Reaktion aus dem Kreml hier in Moskau ließ nicht lange auf sich warten. Mit den Rüstungshilfen werde weiter Öl ins Feuer des Krieges gegossen. Verhindert werde so jeder Versuch, in Friedensverhandlungen zu treten, hieß es hier in Moskau. Aus Moskau, Ulf Mauder.
2: Die Folgen der extremen Hitze und wochenlangen Trockenheit kosten die deutsche Wirtschaft nach Schätzungen von Greenpeace mindestens 36 Milliarden Euro. Das entspreche bis 0,9% der deutschen Wirtschaftsleistung, teilte die Naturschutzorganisation mit. Greenpeace berechnete dazu die wirtschaftlichen Schäden unter anderem durch Ernteausfälle, Waldbrände und durch Gesundheitskosten aufgrund der Hitze. Greenpeace fordert die Bundesregierung auf, auf ihrer Kabinettsklausur mit dem gebotenen Ernst auf die Klimakrise zu reagieren. Für zwei Schulklassen aus Schleswig-Holstein endete die Oberstufenfahrt nach Paris mit einem Schock. Der Reisebus prallte in den Niederlanden am frühen Morgen auf einen Kleintransporter. 8 Menschen wurden verletzt ins Krankenhaus gebracht, einige von ihnen schwer. Später wurden 8 weitere Personen im Krankenhaus behandelt. In Lebensgefahr war laut Polizei niemand.
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5: Mit Lena Schaffer, schönen guten Tag. Die Polizei sucht nach dem Fahrer eines roten Kleinwagens auf der L440 bei Emmingen-Liptingen. Der Wagen ist am Freitag einer 22-Jährigen auf ihrer Spur entgegengekommen. Sie musste ausweichen und krachte anschließend gegen einen Baum. Der Unfallverursacher fuhr weiter. Der Schaden liegt bei rund 7.000 Euro. Hinweise nimmt die Polizei Tuttlingen entgegen. Der Waldumbau in Baden-Württemberg zeigt offenbar Wirkung. Neu gepflanzte Mischbaumarten kommen mit Hitze und Trockenheit aktuell besser klar. Insgesamt leiden die Wälder im Land aber stark unter dem trockenen und heißen Sommer. Besonders ältere Bäume kommen an ihre Belastungsgrenze. Jüngere Bestände scheinen widerstandsfähiger zu sein. Auch Mischbaumarten, die in den vergangenen Jahren vermehrt gepflanzt wurden, bewähren sich laut Landwirtschaftsministerium bislang gut.
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1: Auf der B463 Hochdorf bei Eutingen im Goi Richtung Horb-Bildechingen hat's gekracht. Die Straße ist gerade voll gesperrt. Bitte umfahrt den Bereich weiträumig, wenn ihr euch auskennt.
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1: B33, Villingen, Höhe Abfahrt, Landratsamt wird geblitzt. Hier ist 80 erlaubt. Ebenfalls 80 ist auf der B27 Neukirch Richtung Rottweil im zweispurigen Bereich. An der Ortsdurchfahrt Rottweil-Bühlingen steht ein Blitzeranhänger. Hier ist 30 erlaubt. Und am Ortsausgang Schwenningen Richtung Dauchingen wird ebenfalls geblitzt mit einem Blitzeranhänger. Wenn ihr noch Staus oder Blitzer habt, dann schickt sie uns per WhatsApp ins Studio an die 0172 577 1677.
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1: Mit Susanka. Und im Sommer, da kommt ja grundsätzlich auch mal was anderes auf den Tisch als zum Beispiel zur Weihnachtszeit. Wenn man mit dem Grillen irgendwann durch ist, ist es interessant mal zu hören, was gibt's denn bei euch? Eure besten Sommerrezepte. 0172 577 1677. Anita, hallo.
2: Hi, grüß dich, Susanka.
1: Du bist ja Polin, das muss man vorweg schicken. Deswegen bringst du aus deiner Heimat ein Rezept mit und das ist echt spannend.
2: Genau, das ist eine polnische Gurkensuppe. Also auf Polnisch heißt sie Suppa Ogórkowa und die wird aus so Salzdillgurken gemacht, Kartoffeln drin und ein bisschen Sahne, frischer Dill. Und mir persönlich schmeckt sie im Sommer auch kalt sehr, sehr gut.
1: Moment mal, Salzdillgurken, das sind schon die normalen Salatgurken, oder?
2: Nee, das sind diese eingelegten. Es gibt ja diese Essiggurken und dann gibt es so Salzgurken, richtig salzige eingelegte Gurken und die werden dann da reingemacht. Also es gibt die mittlerweile auch in sämtlichen Supermärkten, nennt sich eben Salz-Dill-Gurken oder klar, natürlich in diesen Ostblock-Läden, da kriegst du es überall.
1: Erzähl mal allen, was es noch so in den Ostblock-Läden gibt.
2: Oh, viele Süßigkeiten, verschiedene Süßigkeiten, ansonsten viel geräucherter Fisch und also viel Alkohol natürlich.
1: Klar.
2: Alkohol. natürlich, genau. Und vor allem auch diese Wurst. Also unsere Wurst oder unser Aufschnitt ist viel mehr gedürft, würde ich jetzt behaupten, wie hier der Deutsche.
1: Okay. Genau. Anita, dann vielen Dank für den Tipp.
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1: Wir sind reingestartet in die neue Woche mit Bruce Springsteen, Genesis, Mötley Crüe, Michael Jackson, Phil Collins und natürlich vielen, vielen mehr. Heute am Tag der seltsamen Musik. Das sind doch teilweise einfach Songs, die einen zum Lachen bringen. Bei mir ist das bei The Offspring so. Pretty Fly for a White Guy startet nämlich so.
2: 107 glatten Globen.
1: Herrlich, so lässt sich doch reinstarten in eine neue Woche und auch mit unseren neuen Sommerrezepten. Wir suchen sie. Meldet euch auch gerne über die 0172 577 1677. So wie Anita.
3: Genau, das ist eine polnische Gurkensuppe. Also auf Polnisch heißt sie Super Ogórkowa. Und mir persönlich schmeckt sie im Sommer auch kalt sehr, sehr gut.
1: Und dazu feiern wir den Start des Sternzeichens Jungfrau und suchen Stars, die am gleichen Tag Geburtstag haben wie ihr. Meldet euch gerne weiterhin und ich mache den Anfang. Ich habe nächste Woche am 8. September Geburtstag, zeitgleich mit Pink. Egal, ob ihr diese Woche was zu feiern habt, stürzt euch rein und wir hören uns morgen wieder.

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1: In Furtwangen haben wir bis zu 17 Grad, 20 Grad in Neufrau, nochmal 17 Grad in Neuhausen ob Eck und 16 Grad sind es in Rothaus. Bewölkt ist es bei uns in der Region und es kommt jetzt auch schon zu den ersten Regenschauern im Schwarzwald und auf der Schwäbischen Alb. Der meiste Regen, der erwartet uns aber erst am Dienstag in den frühen Morgenstunden.
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2: Ich bin Tine Klimach. Die EU hat neue Rüstungshilfen für die Ukraine im Wert von 6,1 Milliarden Euro genehmigt. Die Mittel seien für Flugabwehrsysteme, Raketen, Munition und Radaranlagen vorgesehen, teilte die EU-Kommission mit. Die Zusage aus Brüssel erreichte Kiew am 35. Unabhängigkeitstag der Ukraine, der heute mit internationalen Gästen begangen wird.
3: Präsident Zelensky nutzte seine Rede zum Unabhängigkeitstag für eine Kampfansage an Kreml-Chef Putin. Die Ukraine werde weiter um ihre Souveränität kämpfen, sagte Zelensky in Kiew. Die Welt müsse zusammenstehen, um Russland in die Knie zu zwingen. Zelensky forderte auch mehr Unterstützung für sein Land. Verlangt hatte er allein gestern von der EU 30 Milliarden Euro für die Verteidigung des Landes. Aus Moskau, Ulf Mauder.
2: AOK-Chefin Carola Reimann hat die telefonische Krankschreibung als gutes Mittel verteidigt, gerade in Zeiten von Infektionsfällen. So könnten Ansteckungen vermieden und medizinisches Personal geschützt werden, sagte sie den Zeitungen der Funke Mediengruppe. Eine missbräuchliche Nutzung könne die AOK nicht feststellen. Die Schwarz-Rote Koalition will die Möglichkeit zur telefonischen Krankschreibung abschaffen. Autobauer Volkswagen steckt tief in der Krise. Zehntausende Arbeitsplätze stehen im Zuge eines Sparprogramms auf der Kippe. In einer internen Umfrage übt die VW-Belegschaft massive Kritik am Konzernvorstand.
4: Wegen der desaströsen Kommunikation nach außen durch den Vorstand seien die Mitarbeiter und deren Familien verunsichert und verängstigt, so heißt es in einem eigentlich firmeninternen Artikel. Schon länger ist bekannt, dass bis 2030 rund 50.000 Stellen in Deutschland wegfallen sollen. Diese bereits geplanten Einsparungen reichen allerdings nicht aus. Also wie schlimm wird's tatsächlich? Ab morgen gibt's 9 Betriebsversammlungen. Hier könnte es Details auch zu möglichen Werksschließungen geben. Uli Reitinger, Nachrichtenredaktion.
2: Die Weltmeere sind so warm wie noch nie seit Beginn der Messungen im Jahr 1979. Die durchschnittliche Meeresoberflächentemperatur habe am vergangenen Samstag ihren höchsten jemals gemessenen Wert erreicht, teilte der Klimawandeldienst des EU-Programms Copernicus in Bonn mit. Der Rekord sei am 22. August mit einer Temperatur von 21,1 Grad aufgestellt worden, womit der bisherige Rekord von 21,09 Grad im März 2024 übertroffen worden sei.
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1: 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Hallo. Woran denkt ihr eigentlich, wenn ihr an die Band The Cure denkt? Vermutlich an diesen Song hier.

Ja, erschienen ist Friday I'm in Love 1992 auf dem Album Wish. Nach seiner Veröffentlichung ist das Album in Großbritannien auf Platz 1 der Albumcharts gelandet und in Deutschland auf Platz 6. Wish klingt deutlich fröhlicher und optimistischer, denn sonst klingen The Cure auch gerne mal so. Auf Wish hat sich The Cure vom düsteren Gothic-Rock mehr zu einem leichteren Alternative-Rock hin entwickelt. Und das hat geholfen, denn Wish ist das kommerziell erfolgreichste Album von The Cure und hat sich insgesamt weltweit 3 Millionen Mal verkauft. Auch wegen Songs wie High, der in Deutschland immerhin auf Platz 14 der Singlecharts gelandet ist. People.

0: Swish war zudem 1993 für den Grammy in der Kategorie Best Alternative Music Album nominiert. Die Zeitschrift Rolling Stone hat es mit 4 von 5 möglichen Sternen bewertet und es ein herausragendes Album genannt. Und eine Sache bleibt von Wish definitiv, denn Friday I'm in Love ist heute der bekannteste Song von The Cure und deswegen spielen wir den, genau den, jetzt für euch. Hier ist aus dem Jahr 1992 von The Cure Friday I'm in Love.
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1: In Furtwangen haben wir bis zu 17 Grad, 20 Grad in Neufrau, nochmal 17 Grad in Neuhausen ob Eck und 16 Grad sind es in Rothaus. Bewölkt ist es bei uns in der Region und es kommt jetzt auch schon zu den ersten Regenschauern im Schwarzwald und auf der Schwäbischen Alb. Der meiste Regen, der erwartet uns aber erst am Dienstag in den frühen Morgenstunden.
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2: Ich bin Tine Klimach. Ernteausfälle, Brände und Niedrigwasser sorgen für enorme Schäden. Die extreme Hitze und Trockenheit in diesem Sommer kosten die deutsche Wirtschaft nach Schätzungen von Greenpeace 36 Milliarden Euro, sagt die Umweltorganisation.
3: Bei brütender Hitze schalten viele von uns einen Gang zurück. Wir sind weniger produktiv. Und allein das verursacht Schäden von mehr als 10 Milliarden Euro, sagt Greenpeace. Und dann sind da die Bauern, die weniger ernten. Wälder werden zu Asche. Eine Katastrophe für die Menschen und die Volkswirtschaft, nennen die Umweltschützer diesen Sommer und fordern die Regierung auf, nun schnell zu handeln. Denn, Zitat, ein Weiter-so können wir uns nicht mehr leisten. Claudia Wächter, Nachrichtenredaktion.
2: Die Ukraine bittet seit Wochen um frisches Geld für die Stärkung ihrer Flugabwehr. Zum heutigen Nationalfeiertag kommen gute Nachrichten aus Brüssel. Die EU hat zum 35. Unabhängigkeitstag der Ukraine neue Rüstungshilfen im Wert von 6,1 Milliarden Euro genehmigt.
4: Flugabwehrsysteme, Raketen, Munition und Radaranlagen sollen vor allem mit diesem EU-Geld bezahlt werden. Und zwar wegen der immer häufigeren russischen Angriffe mit ballistischen Raketen und mit Drohnen. 376 Raketenangriffe nur im Juli. Europa zeige am Unabhängigkeitstag, dass die Unterstützung für die Ukraine unerschütterlich und konkret sei, sagte Kommissionspräsidentin von der Leyen. Aus Brüssel, Dieter Ebeling.
2: Der BIWA Pflegeschutzbund weist den Verdacht der AfD zurück, in Pflegeheimen würden Angestellte oder Angehörige die Briefwahl der Bewohner manipulieren. Es lägen keinerlei Hinweise auf Wahlbetrug in Pflegeheimen oder eine unzulässige Einflussnahme bei der Stimmabgabe vor, erklärte der Verband. Zuvor hatte der AfD-Vorsitzende Tino Chrupalla vor der Landtagswahl am 6. September in Sachsen-Anhalt Zweifel daran gesät, dass bei der Briefwahl alles mit rechten Dingen zugeht. Die Verbraucherzentralen warnen vor einer Beeinflussung bei Trinkgeldoptionen auf Kartenlesegeräten. Die Chefin des Bundesverbandes, Ramona Popp, sagte der dpa, es müsse auf den ersten Blick erkennbar sein, wie Gäste Trinkgeld ablehnen oder die Höhe selbst festlegen können. Der Verband setze sich für ein Verbot manipulativer Designtricks ein. Oft sei die Option, kein Trinkgeld zu geben, versteckt oder schlecht sichtbar, so Popp. Die Felder, auf denen Vorschläge fürs Trinkgeld wie 10% oder 15% angetippt werden können, seien oft größer oder farblich auffälliger.
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1: Mit Jenny Lukacs, hallo. Heute am 24. August ist Tag der seltsamen Musik. Tja, schon wieder so ein Welttag, mit dem man vielleicht gar nicht so viel anfangen kann. Aber ich erzähle euch jetzt mal ganz kurz, was es damit auf sich hat. Der Tag wurde von dem US-amerikanischen Musiker Patrick Grant ins Leben gerufen. Das Ziel ist es, Musik wieder ohne Vorurteile zu hören und vielleicht neue, unbekannte Klänge zu entdecken. Und wenn ich so an seltsame Musik denke, fällt mir auch sofort was ein. Ich persönlich mag die Band ja total gerne. Viele könnten das allerdings schon als sehr seltsam empfinden. Aber hört doch einfach mal selbst.

Na, erkannt, das ist natürlich Blasphemous Rumors von Depeche Mode, also gar nicht so unbekannt. Ich würde sagen, die Band ist ja dafür bekannt, gerne skurrile Geräusche in Form von Alltagsgegenständen einzubauen. Aber einen skurrilen Song, den habe ich noch.

Das ist London After Midnight, zählt peinlicherweise auch zu meinen Lieblingssongs. Habt ihr auch vielleicht so einen Song, den ihr total gerne mögt, der vielleicht an der einen oder anderen Stelle ein bisschen seltsam wird, sodass man ihn eigentlich immer überspringt, damit das ja kein anderer hört? Heute ist euer Zeichen, genau diese Musik vielleicht mal doch mit euren Freunden zu teilen, die dann aber bitte vorurteilslos die Musik einfach nur auf sich wirken lassen. Und ansonsten könnt ihr natürlich auch uns jederzeit gerne schreiben unter 0172 577 1677 und teilt uns doch euren seltsamen Song mit.

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1: Wir sind reingestartet in die neue Woche mit Bruce Springsteen, Genesis, Mötley Crüe, Michael Jackson, Phil Collins und natürlich vielen, vielen mehr. Heute am Tag der seltsamen Musik. Das sind doch teilweise einfach Songs, die einen zum Lachen bringen. Bei mir ist das bei The Offspring so. Pretty Fly for a White Guy startet nämlich so.
2: 107 Glauben Globen.
1: Herrlich, so lässt sich doch reinstarten in eine neue Woche und auch mit unseren neuen Sommerrezepten. Wir suchen sie. Meldet euch auch gerne über die 0172 577 1677. So wie Anita.
3: Genau, das ist eine polnische Gurkensuppe. Also auf Polnisch heißt sie Suppa Ogórkowa. Und mir persönlich schmeckt sie im Sommer auch kalt sehr, sehr gut.
1: Und dazu feiern wir den Start des Sternzeichens Jungfrau und suchen Stars, die am gleichen Tag Geburtstag haben wie ihr. Meldet euch gerne weiterhin und ich mache den Anfang. Ich habe nächste Woche am 8. September Geburtstag, zeitgleich mit Pink. Egal, ob ihr diese Woche was zu feiern habt, stürzt euch rein und wir hören uns morgen wieder.

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1: Von Südwesten her kommend zieht eine dicke Regenfront zu uns in die Region nach Baden-Württemberg. Wir haben bis zu 13 Grad in der Nacht mit starken Winden, gerade im Gebirge. Am Dienstag erwartet uns dann bis zu 23 Grad in Schabenhausen und Lackendorf, 22 Grad in Trossingen und bis zu 18 Grad in Feldberg.
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2: Ich bin Thomas Brock. Nach der Sommerpause ist Bundeskanzler Merz erstmals wieder mit dem engsten Führungsteam seiner Partei zusammengekommen. Dabei ging es für die CDU-Spitze auch darum, die morgige Kabinettsklausur vorzubereiten. Die Bundesregierung stehe vor einem arbeitsreichen Herbst, sagte der neue Unionsfraktionschef Frei.
3: Kurs halten und weiter reformieren, so könnte man das Motto der Regierung gerade umschreiben. Der neue Unionsfraktionschef Thorsten Frey, Nachfolger von Jens Spahn, erklärte, es gehe jetzt um die zügige Umsetzung der Reformen, die man vor der Sommerpause vereinbart habe. Das könnte aber teilweise schwierig werden, nachdem Ostministerpräsidenten der CDU, also aus Freys eigener Partei, zentrale Kompromisse wieder ins Wackeln gebracht haben. Etwa die Abschaffung der Rente mit 63. Dazu kommen die schlechten Umfragen und nur noch 2 Wochen bis zu den ersten Landtagswahlen diesen Herbst im Osten. Ronny Tohau, Nachrichtenredaktion.
2: Die Folgen der extremen Hitze und wochenlangen Trockenheit kosten die deutsche Wirtschaft nach Schätzungen von Greenpeace mindestens 36 Milliarden Euro. Das entspreche 0,8 bis 0,9% der deutschen Wirtschaftsleistung, teilte die Naturschutzorganisation mit. Greenpeace berechnete dabei die wirtschaftlichen Schäden unter anderem durch Ernteausfälle, Waldbrände und durch die Gesundheitskosten aufgrund der Hitze. Verbraucherschützer wollen per Verbandsklage gegen hohe Preise bei der Fernwärme vorgehen. Das Ziel könnten sie verfehlen. Aber das zuständige Oberlandesgericht in Hamm sieht Verstöße. Das machte die Richterin bei der Verhandlung deutlich.
4: Die Verbraucherschützer wollen gegen E.ON mit einer Sammelklage vorgehen, wegen der Preisklauseln in mehreren Bundesländern. Das sieht das Gericht aber kritisch. Vielmehr muss am Ende wohl jeder Kunde individuell sein Recht einklagen. Es geht darum, wie E.ON die Preise für die Fernwärme errechnet hat. In einigen Regionen führte das zu höheren Preisen und zwar unrechtmäßig, findet das Gericht. Gut möglich also, dass einige ihr Geld zurückbekommen werden. Thomas Bremser, Redaktion.
2: Zum Fußball: im DFB-Pokal haben die Bundesligisten HSV und 1. FC Köln die zweite Runde erreicht. Die Hamburger siegten beim Drittligisten SC Verl mit 3:0. Köln gewann 2:1 bei Drittliga-Aufsteiger Würzburger Kickers. Bundesliga-Absteiger VfL Wolfsburg mühte sich zu einem 6:5 im Elfmeterschießen bei Regionalligist Altklinike.
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1: mit Jenny Lukacs. Hallo, ihr wisst noch nicht, was ihr am Wochenende machen wollt und seid vielleicht so eher von der kreativeren Sorte? Na, dann passt mal auf. Am Samstag ab 18 Uhr gibt es eine Open Stage in Halle 16 in Sulz. Ganz egal, ob Gesang, Musik, Poesie, alles darf auf dieser Bühne gezeigt werden. Und wenn ihr mitmachen wollt, ganz einfach per Mail an kommunikation@kulturhaus-sulz.de anmelden. Und im Anschluss gibt's auch noch einen Karaoke-Abend. Und auch am Sonntag gibt's ein bisschen Programm für euch. Die Mülheimer Felshöhle öffnet nämlich wieder, ganz traditionell am letzten Sonntag im August. Entdeckt dort schneeweiße Tropfsteine und spannende Felsinformationen bei einer Führung. Das Ganze geht von 10 bis 17 Uhr ganz ohne Anmeldung. Und anschließend gibt es in der Höhle sogar was zu essen und zu trinken. Kommt doch vorbei.
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1: Von Südwesten her kommend zieht eine dicke Regenfront zu uns in die Region nach Baden-Württemberg. Wir haben bis zu 13 Grad in der Nacht mit starken Winden, gerade im Gebirge. Am Dienstag erwartet uns dann bis zu 23 Grad in Schabenhausen und Lackendorf, 22 Grad in Trossingen und bis zu 18 Grad in Feldberg.
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2: Ich bin Thomas Brockt. Die Ukraine zeigt sich zum 35. Jahrestag der Unabhängigkeit stolz auf ihren Kampf gegen Russlands Krieg. Präsident Selenskyj nutzte seine Rede an die Nation gleichzeitig für eine Kampfansage an Kremlchef Putin und kündigte weiteren Widerstand gegen die russische Invasion an.
3: Präsident Selenskyj gibt sich trotz der schwierigen Lage für Kiew an der Front kämpferisch zum Nationalfeiertag. Die Ukraine erhält auch weitere Militärhilfen aus Großbritannien und von der EU. Die Reaktion aus dem Kreml hier in Moskau ließ nicht lange auf sich warten. Mit den Rüstungshilfen werde weiter Öl ins Feuer des Krieges gegossen. Verhindert werde so jeder Versuch, in Friedensverhandlungen zu treten, hieß es hier in Moskau. Aus Moskau Ulf Mauder.
2: Nach der Sommerpause ist Bundeskanzler Merz erstmals wieder mit dem engsten Führungsteam seiner Partei zusammengekommen. Dabei ging es für die CDU-Spitze auch darum, die morgige Kabinettsklausur vorzubereiten. Kernthemen dort sollen Wachstum, Innovation und Modernisierung Deutschlands sein. Die Bundesregierung stehe vor einem arbeitsreichen Herbst, sagte der neue Unionsfraktionschef Frei. Die Weltmeere sind so warm wie noch nie seit Beginn der Messungen vor fast 50 Jahren. Das teilte der Klimawandeldienst des EU-Programms Copernicus mit. Die weltweite Durchschnittstemperatur der Meeresoberflächen habe am Samstag ihren höchsten jemals gemessenen Wert erreicht, 21,1 Grad.
4: Nicht nur an Land, auch im Meer gibt es Hitzewellen und auch die werden durch den Klimawandel immer häufiger. Seit den 90er Jahren hat sich die Zahl sogenannter Marina-Hitzewellen mehr als verdreifacht. Grund für den Temperaturrekord jetzt ist neben dem Klimawandel auch das Wetterphänomen El Niño, das die Meere zusätzlich erwärmt. Durch höhere Meerestemperaturen steigt laut Forschern das Risiko von Extremwetter, denn wärmere Ozeane geben mehr Feuchtigkeit und Wärme an die Atmosphäre ab, was zu stärkeren Niederschlägen und Stürmen führen kann. Onni Tochau, Nachrichtenredaktion.
2: Zum Fußball im DFB-Pokal haben die Bundesligisten HSV und 1. FC Köln die zweite Runde erreicht. Die Hamburger siegten beim Drittligisten SC Verl mit 3:0. Köln gewann 2:1 bei Drittliga-Aufsteiger Würzburger Kickers. Bundesliga-Absteiger VfL Wolfsburg mühte sich zu einem 6:5 im Elfmeterschießen bei Regionalligist Altklinike.
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1: Mit Susanka und wir sammeln derzeit eure Sommerrezeptideen. Ihr könnt euch jederzeit melden, auch per Sprachnachricht über die 0172 577 16 77. Und das, was jetzt kommt, das ist ein bisschen außergewöhnlich. Von Antje aus Speichingen.
2: Entenbraten, ganz knusprig die Brust. Und dazu selbstgemachten Rotkohl und natürlich Knödel. Wir lieben es.
1: Okay, wenn dann doch nochmal gegrillt wird, wie quasi jeden Tag, dann kommt bei Heinz aber auch mal was anderes auf den Grill als nur Fleisch.
3: Also wenn ich im Sommer grille, dann kommt bei mir auch leichte Sachen drauf. Ja, Auberginen, Zucchinis, Paprika, Champignons ganz wichtig. Große Zwiebel als Beilage. Das gehört einfach dazu im Sommer.
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1: Wir sind reingestartet in die neue Woche mit Bruce Springsteen, Genesis, Mötley Crüe, Michael Jackson, Phil Collins und natürlich vielen, vielen mehr. Heute am Tag der seltsamen Musik. Das sind doch teilweise einfach Songs, die einen zum Lachen bringen. Bei mir ist das bei The Offspring so. Pretty Fly for a White Guy startet nämlich so.
2: 107 Glauben Globen.
1: Herrlich, so lässt sich doch reinstarten in eine neue Woche und auch mit unseren neuen Sommerrezepten. Wir suchen sie. Meldet euch auch gerne über die 0172 577 1677. So wie Anita.
3: Genau, das ist eine polnische Gurkensuppe. Also auf Polnisch heißt sie Suppa Ogórkowa. Und mir persönlich schmeckt sie im Sommer auch kalt sehr, sehr gut.
1: Und dazu feiern wir den Start des Sternzeichens Jungfrau und suchen Stars, die am gleichen Tag Geburtstag haben wie ihr. Meldet euch gerne weiterhin und ich mache den Anfang. Ich habe nächste Woche am 8. September Geburtstag, zeitgleich mit Pink. Egal, ob ihr diese Woche was zu feiern habt, stürzt euch rein und wir hören uns morgen wieder.

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1: Von Südwesten her kommt, zieht eine dicke Regenfront zu uns in die Region nach Baden-Württemberg. Wir haben bis zu 13 Grad in der Nacht mit starken Winden, gerade im Gebirge. Am Dienstag erwartet uns dann bis zu 23 Grad in Schabenhausen und Lackendorf, 22 Grad in Trossingen und bis zu 18 Grad in Feldberg.
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2: Ich bin Thomas Brock. Nach der Sommerpause ist Bundeskanzler Merz erstmals wieder mit dem engsten Führungsteam seiner Partei zusammengekommen. Dabei ging es für die CDU-Spitze auch darum, die morgige Kabinettsklausur vorzubereiten. Die Bundesregierung stehe vor einem arbeitsreichen Herbst, sagte der neue Unionsfraktionschef Frei.
3: Kurs halten und weiter reformieren, so könnte man das Motto der Regierung gerade umschreiben. Der neue Unionsfraktionschef Thorsten Frey, Nachfolger von Jens Spahn, erklärte, es gehe jetzt um die zügige Umsetzung der Reformen, die man vor der Sommerpause vereinbart habe. Das könnte aber teilweise schwierig werden, nachdem Ostministerpräsidenten der CDU, also aus Freys eigener Partei, zentrale Kompromisse wieder ins Wackeln gebracht haben. Etwa die Abschaffung der Rente mit 63. Dazu kommen die schlechten Umfragen und nur noch 2 Wochen bis zu den ersten Landtagswahlen diesen Herbst im Osten. Onni Tohau, Nachrichtenredaktion.
2: Die Folgen der extremen Hitze und wochenlangen Trockenheit kosten die deutsche Wirtschaft nach Schätzungen von Greenpeace mindestens 36 Milliarden Euro. Das entspreche 0,8 bis 0,9% der deutschen Wirtschaftsleistung, teilte die Naturschutzorganisation mit. Greenpeace berechnete dabei die wirtschaftlichen Schäden unter anderem durch Ernteausfälle, Waldbrände und durch die Gesundheitskosten aufgrund der Hitze. Verbraucherschützer wollen per Verbandsklage gegen hohe Preise bei der Fernwärme vorgehen. Das Ziel könnten sie verfehlen. Aber das zuständige Oberlandesgericht in Hamm sieht Verstöße. Das machte die Richterin bei der Verhandlung deutlich.
4: Die Verbraucherschützer wollen gegen E.ON mit einer Sammelklage vorgehen, wegen der Preisklauseln in mehreren Bundesländern. Das sieht das Gericht aber kritisch. Vielmehr muss am Ende wohl jeder Kunde individuell sein Recht einklagen. Es geht darum, wie E.ON die Preise für die Fernwärme errechnet hat. In einigen Regionen führte das zu höheren Preisen und zwar unrechtmäßig, findet das Gericht. Gut möglich also, dass einige ihr Geld zurückbekommen werden. Thomas Bremser, Redaktion.
2: Zum Fußball im DFB-Pokal haben die Bundesligisten Schalke 04, HSV und 1. FC Köln die zweite Runde erreicht. Schalke siegte bei Viertligist Hallescher FC mit 5:2 nach Verlängerung. Die Hamburger beim Drittligisten SC Verl mit 3:0. Köln gewann 2:1 bei Drittliga-Aufsteiger Würzburger Kickers. Bundesliga-Absteiger VfL Wolfsburg siegte mit 6:5 im Elfmeterschießen bei Viertligist Altklinike.
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1: Von Südwesten her kommend zieht eine dicke Regenfront zu uns in die Region nach Baden-Württemberg. Wir haben bis zu 13 Grad in der Nacht mit starken Winden, gerade im Gebirge. Am Dienstag erwartet uns dann bis zu 23 Grad in Schabenhausen und Lackendorf, 22 Grad in Trossingen und bis zu 18 Grad in Feldberg.
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2: Ich bin Thomas Brockt. Die Ukraine hat sich zum 35. Jahrestag der Unabhängigkeit stolz auf ihren Kampf gegen Russlands Krieg gezeigt. Präsident Selenskyj nutzte seine Rede an die Nation gleichzeitig für eine Kampfansage an Kremlchef Putin und kündigte weiteren Widerstand gegen die russische Invasion an.
3: Präsident Selenskyj gibt sich trotz der schwierigen Lage für Kiew an der Front kämpferisch zum Nationalfeiertag. Die Ukraine erhält auch weitere Militärhilfen aus Großbritannien und von der EU. Die Reaktion aus dem Kreml hier in Moskau ließ nicht lange auf sich warten. Mit den Rüstungshilfen werde weiter Öl ins Feuer des Krieges gegossen. Verhindert werde so jeder Versuch, in Friedensverhandlungen zu treten, hieß es hier in Moskau. Ulf Mauder, Moskau.
2: Nach der Sommerpause ist Kanzler Merz erstmals wieder mit dem engsten Führungsteam seiner Partei zusammengekommen. Dabei ging es für die CDU-Spitze auch darum, die Kabinettsklausur heute vorzubereiten. Kernthemen dort sollen Wachstum, Innovation und Modernisierung Deutschlands sein. Die Bundesregierung stehe vor einem arbeitsreichen Herbst, sagte der neue Unionsfraktionschef Frei. Die Weltmeere sind so warm wie noch nie seit Beginn der Messungen vor fast 50 Jahren. Das teilte der Klimawandeldienst des EU-Programms Copernicus mit. Die weltweite Durchschnittstemperatur der Meeresoberflächen habe am Samstag ihren höchsten jemals gemessenen Wert erreicht, 21,1 Grad.
4: Nicht nur an Land, auch im Meer gibt es Hitzewellen und auch die werden durch den Klimawandel immer häufiger. Seit den 90er Jahren hat sich die Zahl sogenannter Marina-Hitzewellen mehr als verdreifacht. Grund für den Temperaturrekord jetzt ist neben dem Klimawandel auch das Wetterphänomen El Niño, das die Meere zusätzlich erwärmt. Durch höhere Meerestemperaturen steigt laut Forschern das Risiko von Extremwetter, denn wärmere Ozeane geben mehr Feuchtigkeit und Wärme an die Atmosphäre ab, was zu stärkeren Niederschlägen und Stürmen führen kann. Ronny Tochau, Nachrichtenredaktion.
2: Zum Fußball im DFB-Pokal haben die Bundesligisten Schalke 04, HSV und 1. FC Köln die zweite Runde erreicht. Schalke siegte bei Viertligist Hallescher FC mit 5:2 nach Verlängerung. Die Hamburger beim Drittligisten SC Verl mit 3:0. Köln gewann 2:1 bei Drittliga-Aufsteiger Würzburger Kickers. Bundesliga-Absteiger VfL Wolfsburg siegte mit 6:5 im Elfmeterschießen bei Viertligist Altglienicke.
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1: Von Südwesten her kommend zieht eine dicke Regenfront zu uns in die Region nach Baden-Württemberg. Wir haben bis zu 13 Grad in der Nacht mit starken Winden, gerade im Gebirge. Am Dienstag erwartet uns dann bis zu 23 Grad in Schabenhausen und Lackendorf, 22 Grad in Trossingen und bis zu 18 Grad in Feldberg.
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2: Ich bin Thomas Brockt. Die Ukraine bittet seit Wochen um frisches Geld für die Stärkung ihrer Flugabwehr. Zum gestrigen Nationalfeiertag kamen gute Nachrichten aus Brüssel. Die EU hat zum 35. Unabhängigkeitstag der Ukraine neue Rüstungshilfen im Wert von 6,1 Milliarden Euro genehmigt.
3: Flugabwehrsysteme, Raketen, Munition und Radaranlagen sollen vor allem mit diesem EU-Geld bezahlt werden. Und zwar wegen der immer häufigeren russischen Angriffe mit ballistischen Raketen und mit Drohnen. 376 Raketenangriffe nur im Juli. Europa zeige am Unabhängigkeitstag, dass die Unterstützung für die Ukraine unerschütterlich und konkret sei, sagte Kommissionspräsidentin von der Leyen. Aus Brüssel, Dieter Ebeling.
2: Nach der Sommerpause kommt die Bundesregierung heute zu einer Klausurtagung zusammen, bei der es vor allem um die Stärkung der Wettbewerbsfähigkeit der deutschen Wirtschaft gehen wird. Bei den zweitägigen Beratungen auf Schloss Neuhardenberg in Brandenburg stehen außerdem die Konsequenzen aus der Hitzewelle dieses